Hallo ihr da draußen, da seid ihr ja wieder. Herzlich willkommen beim Nachtfalken, der euch durch die Nacht geleitet. Bat for Lashes, mit denen ich heute begonnen habe, ist das Pseudonym der britischen Songwriterin, Musikproduzentin, Klang- und Performance-Künstlerin Natasha Khan, die 1979 in London geboren wurde. Bat for Lashes erzählt in Daniel eine kleine nostalgische Geschichte. Natasha Khan verbindet sphärische Klänge mit poppigen Melodien, sodass der Song wie ein Filmflashback wirkt. Perfekt für die späte, verträumte Phase der Nacht. Weiter geht's mit Kavinsky. Kavinsky, 1975 geboren, bürgerlich Vincent Belloguet, ist ein französischer Elektro-DJ und Produzent. Kavinsky brachte mit Nightcall den Retro-Synthesizer-Sound zurück in die Popkultur. Der Track wurde durch den Film Drive, einem US-amerikanischen Thriller des dänischen Filmemachers Nicolas Winding Refn, aus dem Jahr 2011 einem breiteren Publikum bekannt. Die Mischung aus düsterem Synthie-Pop und einer Stimme wie aus einem alten Radio macht ihn zur idealen Begleitung für nächtliche Autofahrten. Kavinsky mit Nightcall.

Seftalisa ist eine niederländisch-iranische Sängerin, Songwriterin, Tänzerin und Produzentin. Sie kombiniert elektronische Beats mit klassischer Dramaturgie. Human ist ein intensives, atmosphärisches Stück, das inhaltlich oft Fragen zu Identität und Emotion stellt. Genau die Art Song, die im Dunkeln nachhallt. Seftalisa mit Human.

The Knife war ein musikalisches Duo aus Göteborg in Schweden, bestehend aus den beiden Geschwistern Karin und Olof Dreyer, die auch ihre eigene Plattenfirma, was war Rapid Records, betrieben haben. Ihre Musik lässt sich als Mischung aus Elektro, Techno und Avantgarde beschreiben. Bekannt wurden sie in Deutschland hauptsächlich durch den Clubhit Pass This On. The Knife sind für ihre eigenwilligen elektronischen Arrangements bekannt. Pass This On mischt eingängige Melodien mit einer leicht verstörenden Performance-Ästhetik. Ein Highlight für experimentierfreudige Nachtschwärmer. Für euch nun hier bei Radio Hasper in der Sendung Nachtfalke The Knife mit Pass This On.

Black Rebel Motorcycle Club ist eine Rockband aus San Francisco in Kalifornien. BRMC liefern rauen psychedelischen Rock und Love Burns ist ein treibender Track, der mit verzerrten Gitarren und dunkler Stimmung die Nacht belebt. Ideal, wenn die Playlist wieder etwas kantiger werden soll. Für euch nun hier Black Rebel Motorcycle Club mit Love Burns. Liebe brennt.

Die schottischen Franz Ferdinand aus Glasgow sind die Könige des tanzbaren Indie-Rocks. Walkaway kombiniert eingängige Riffs mit cleveren Texten und ist ein Song, der auch spät in der Nacht noch die Füße wippen lässt. Also, zum Wachbleiben, Franz Ferdinand mit Walk Away.

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1: Atmosphere ist einer der stilleren, eindringlicheren Joy Division Momente, minimalistisch, tief und emotional geladen. Der Song wirkt wie ein nächtlicher Monolog und passt perfekt in die Stunden, in denen die Welt langsamer wird. Joy Divisions Bassist Peter Hook sagte, er halte das Lied für eines der besten der Band. Im Jahr 2009 wählte der New Musical Express den Song auf Platz 1 seiner Liste The 20 Greatest Ghost Tracks. Joy Division Atmosphere, hier bei Radio Haspe für euch.

Harry Nilssons Coconut ist ein kleines, skurriles Popjuwel mit einem eingängigen Refrain und einer unbeschwerten, fast karibischen Stimmung. Ein heiterer Kontrast in der Nacht, der garantiert ein Lächeln hervorruft. Vorsicht, Ohrwurm.

Kommen wir jetzt zu einem Song über kleine schwarze U-Boote. Hä? Little Black Submarines ist ein Lied der amerikanischen Rockband Black Keys. Es ist der vierte Titel ihres Studioalbums El Camino aus dem Jahr 2011 und wurde am 8. Oktober 2012 als vierte Single des Albums veröffentlicht. Das Lied beginnt als leise akustische Ballade, bevor es in der zweiten Hälfte in ein lautes, hartes Rockarrangement übergeht. Die Black Keys mischen Bluesrock mit modernen Produktionsideen. Hört selbst Little Black Submarines von The Black Keys.

Die heutige Sendung Nachtfalke beschließe ich mit Iggy Pop. Der Song Nightclubbing mit Beteiligung von David Bowie ist eine kühle, stoische Hymne an das nächtliche Leben. Die mechanische, fast hypnotische Begleitung macht den Track zu einem Klassiker der Nacht. Viel Spaß mit Iggy Pop und Nightclubbing. Wir hören uns.

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Hallo ihr da draußen, hier ist Radio Haspe, hier ist die Sendereihe Darkroom mit bereits dem vierten Teil. Die Gitarren säuseln wie ein Lagerfeuer, die Melodie riecht nach alten Burgen und nassen Kopfsteinpflastern. Subway to Sally kommen aus Potsdam und haben sich in den 90ern als eine der prägnantesten deutschen Folk-Medieval-Rock-Bands etabliert. Kleid aus Rosen ist so ein Song, der die mittelalterlichen Instrumente mit Rockgitarren verbindet. Drehleier, Flöten oder Dudelsack-Anklänge treffen auf verzerrte Riffs und eine Stimme, die zwischen Sprechgesang und Melodie pendelt. Die Band ist bekannt dafür, traditionelle Motive neu zu interpretieren und Bühnentheater mit Rockkonzerten zu verbinden. Das erklärt, warum ihre Shows oft mehr nach Spektakel als nach Standardgig klingen. Subway to Sally haben sich über die Jahre eine treue Szene aufgebaut, die sowohl Mittelalterfans als auch dunklere Clubpublika anzieht. Weiter geht's mit riesigen Synthesizer-Wänden. Synthesizer-Wände glitzern wie Regen auf Asphalt, die Stimme schwebt wie ein Modell im Scheinwerferlicht. Fade to Grey ist einer dieser Songs, die Synthpop und New Wave in ein ikonisches Bild gossen. Eine fast gespenstische Melodie und die Stimme von Steve Strange, die zwischen Spoken Word und Gesang changiert. Visage waren Teil der frühen 80er New Romantic-Bewegung und dieser Track machte die Band international bekannt. Er ist ein Paradebeispiel dafür, wie elektronische Musik und Stilbewusstsein zusammenkamen. In der Szene gilt Fade to Grey als Klassiker, weil er die Ästhetik der frühen 80er so präzise einfängt. Mode, Nachtleben und diese leicht theatralische Melancholie. Für die Darkroom-Playlist ist das der Moment, in dem man die Schultern zurücknimmt, die Augen halb schließt und sich in einen neonbeleuchteten Club der frühen 80er versetzt fühlt. Lassen wir die Neonröhren flackern und gleiten in ein warmes Grau.

Die nun folgende Melodie legt sich wie ein schwerer Mantel um die Schultern. Textzeilen wirken wie Tagebucheinträge. Such a Shame ist ein Song, der Entscheidungen seziert und dabei zart bleibt. Kein Pathos, nur ehrliche Schwere. Talk Talk bewegen sich hier zwischen Pop und innerer Leidenschaft und genau das macht den Track so eindringlich. Viele Hörer entdecken den Song erst nach mehreren Durchläufen, dann sitzt er wie ein vertrauter Gedanke. Atme tief ein, lass die Stadtgeräusche draußen. Jetzt kommt ein Stück zum Nachsinnen.

Don't You Want Me ist einer der großen Pop-Hits der frühen 80er. Eingängig, dramatisch und mit einer kleinen Story im Text. Human League schrieben damit einen Song, der massentauglich war und zugleich die Synthpop-Ästhetik der Zeit definierte. Der Song erzählt ein kleines Drama, als würde man eine Szene in einem verrauchten Club beobachten. Starke Hooks, klare Synthesizer-Riffs und ein Dialog, der zwischen Triumph und Verletzung pendelt. Pop als Mini-Oper. Auf Partys wird der Refrain gerne mitgesungen, als wäre man Teil der Geschichte. Perfekt für alle, die Pop lieben, der mehr erzählt als nur gute Laune. Vorhang auf für ein Stück Radiogeschichte. Aus Sheffield, Human League mit Don't You Want Me.

The Great Commandment von Camouflage aus Bietigheim-Bissingen klingt wie ein Befehl in der Nacht. Präzise, eindringlich, mit einem Hauch Melancholie. Die Band arbeitete in den späten 80ern mit klaren elektronischen Arrangements und melancholischen Melodien. Der Song verbindet tanzbare Beats mit einer leicht düsteren Stimmung, typisch für die europäische New Wave-Szene der 80er Jahre. In der Gothic- und Darkwave-Community wird Camouflage oft als heimlicher Verwandter der größeren Synthesizer-Acts gesehen. Nicht ganz so poppig wie die Mainstream-Acts, aber mit genug Melodie, um hängen zu bleiben. Elektronische Texturen formen eine kühle Distanz, die Stimme bleibt dabei überraschend nahbar. Der Song öffnete Türen für deutsche Synthesizer-Acts auf internationalen Bühnen. Wenn ihr euch jetzt in Neonlicht und Regen vorstellen könnt, genau dort spielt dieser Track.

Dead Can Dance ist eine australisch-britische Band, die 1981 in Melbourne gegründet wurde und seit 1982 in London ansässig ist. Sie verlegten ihren Wirkungskreis bald nach Europa. Ihr Stil mischt Elemente aus Weltmusik, mittelalterlichen Motiven und dunkler Ambientästhetik. Die Klänge rollen wie ferne Trommeln. Die Stimme wirkt wie ein Gesang aus einer anderen Zeit. Rakim ist kein gewöhnlicher Song, sondern eine Zeremonie, um dunkle Poesie zu verschmelzen. Live entfaltet das Stück oft eine fast sakrale Wirkung, als hielte die Zeit den Atem an. Schließ die Augen, lass die Welt draußen. Jetzt beginnt ein kleines Ritual.

The Crooks Shadows sind eine 1992 gegründete US-amerikanische Synthesizer-Band aus Florida, die Elemente aus Darkwave, Synthpop und Alternative Rock verbindet. Sie sind seit den 90ern in der Szene aktiv und haben sich eine loyale Fanbasis erspielt. Winterborn nun ist ein Song, der melodische Synthesizer-Hooks mit treibenden Rhythmen und emotionalem Gesang kombiniert. Typisch für die Band, die gern dramatische Themen mit tanzbaren Arrangements verbindet. Der Beat treibt voran wie Schritte durch knirschenden Schnee. Der Refrain ist ein Aufruf zum Mitsingen. Der Song Winterborn verbindet dramatische Texte mit tanzbaren Elektronikriffs, ideal für die Nacht, wenn man sich stark fühlen will.

Zurück in Deutschland habe ich nun eine Band herausgesucht, die eher aus dem Elektronikbereich kommt. Kraftwerk aus Düsseldorf sind Pioniere der elektronischen Musik. Das Model ist einer ihrer bekanntesten Songs und steht exemplarisch für die minimalistische, präzise Ästhetik der Band. Klare Synthesizer-Riffs, mechanische Rhythmen und eine kühle, fast distanzierte Stimme. Kraftwerk haben mit ihrer Arbeit die elektronische Musiklandschaft nachhaltig geprägt, von Clubkultur bis Avantgarde. Die aus Düsseldorf stammenden Kraftwerk passen aber auch mit diesem Titel gut in diese Sendung. Maschinenrhythmen ticken wie Uhren, die Melodie ist minimalistisch und doch unvergesslich. Das Model beobachtet Konsum und Schönheit mit distanzierter Neugier, ein elektronisches Porträt der Moderne. Die nüchterne Perfektion des Tracks macht ihn zu einem Klassiker, der immer wieder neu wirkt. Stellt euch Neon und Chrom vor, hier kommt ein mechanisches Lächeln.

Jetzt wird's noch einmal wild, ausgelassen und mittelalterlich punkig. Dudelsack-Riffs treffen auf treibende Gitarren und plötzlich ist die Tanzfläche ein mittelalterlicher Marktplatz. Tanzwut entstanden aus Mitgliedern von Corvus Corax und verbindet mittelalterliche Instrumente mit Rock- und Industrial-Elementen. Die Band ist in Deutschland eine feste Größe im Bereich Mittelalter-Rock bzw. Metal. Der Titel Tanzwut steht programmatisch für die Verbindung von tanzbaren Rhythmen und historischen Klängen. Dudelsack und Schalmeien-Anleihen treffen auf verzerrte Gitarren und treibende Drums. Tanzwut ist Party und Theater zugleich. Laut, schräg, mit einem Augenzwinkern. Zieht die Doc Martens an, wir stürzen uns ins Getümmel.

Am Ende vom vierten Teil des Darkroom bleibt es nebelverhangen, mythisch und ein wenig melancholisch. Hermannerlik ist eine alte skandinavische Ballade, die von vielen Interpreten neu vertont wurde. Germana liefern eine Version dieser mittelalterlichen Erzählung. Die Ballade erzählt von alten Legenden, die Instrumente klingen wie aus einem nordischen Traum. Hermannerlik ist eine Erzählung in Musikform, schön, unheimlich und zutiefst menschlich. Tradition trifft Moderne und genau diese Mischung macht den Song so zeitlos. Lasst die Nacht länger werden. Zum Schluss von Darkroom, Ausgabe 5, noch ein letzter Schauer. Wir hören uns.

Hallo und ich begrüße euch hier am Mikrofon zur zweiten Aussage von Rock from Heaven. Musiker, die leider nicht mehr unter uns sind. Und heute beginnen wir mit The Who, dem Song Magic Bus. Wir erinnern an den fantastischen Schlagzeuger Keith Moon, der nicht nur das Schlagzeug malträtierte, sondern auch so einiges Hotelzimmer auseinandernahm. Und Bassist John Entwistle, der mal einen Song geschrieben hat, The Quiet One, der aber so richtig reinpfefferte. The Who, Magic Bus.

Die Band Creedence Clearwater Revival. Sie bestand unter anderem aus zwei Brüdern, John und Tom Fogerty. Während John den Part übernommen hatte, der Star der Band zu sein, der Frontman war Tom, der Rhythmusgitarrist, etwas zurückgezogen, aber irgendwie kam er auch nicht richtig zum Zuge. Das war auch der Grund, warum er CCR trotz großer Erfolge verließ. Er probierte einige eigene Sachen auszubringen, doch die Projekte gingen alle daneben. Kränklich war er dann und verstarb viel zu früh. In Erinnerung an Tom Fogerty, CCR mit Who'll Stop the Rain.

Wer weiß, wie sich die Rockmusik entwickelt hätte, wenn es Buddy Holly nicht gegeben hätte. Es ist natürlich jetzt eine Musik aus den 50er Jahren, doch er hat unheimlich viel Wirkung auf die jetzige Musik gehabt. Buddy Holly ist viel zu früh verstorben. Bei einem Flugzeugabsturz kam er ums Leben. Und mit ihm weitere Bandkollegen und Menschen, die lebenlang immer für die Musik da waren. In Erinnerung an Buddy Holly, der Song Peggy Sue, hier auf Radio Hasper für euch.

1976 erschien das neue Rape-Album Firefly. Am Mikrofon John Norton, Ersatz für David Byron, der im gleichen Jahr rausgeflogen war und 1985 verstarb. Sowohl John Norton, Lee Kerslake an den Drums, Bassist Trevor Bolder, der auch neu dazugekommen war, und der Kopf von Rape für viele Jahre, Ken Hensley, sind schon lange nicht mehr unter uns. Viel zu schade, denn das waren alles ausgemacht tolle Musiker und Menschen. Den einen oder anderen habe ich persönlich kennengelernt und deswegen ist meine Betroffenheit hier auch nicht gespielt. Liebe Freunde von Radio Haspe, Sympathy von Rape in Erinnerung an ganz tolle Musiker.

Neben Slade und natürlich auch T-Rex waren sie die Götter des Glamrock. Gemeint sind natürlich Sweet. Wir verabschieden uns von Drummer Mick Tucker und Sänger Brian Connelly. Brian war am Ende ziemlich runter mit den Nerven, hatte ein großes Alkoholproblem und Mick Tucker war lange krank. Kleine Information am Rande, Mick Tucker hat zusammen mit Ian Gillan von Deep Purple eine Band gehabt, bevor dieser zu Deep Purple kam. Hier die Sweet als Erinnerung an die beiden Musiker mit Hellraiser.

zwischen Richie Blackmore und der Band krachte es immer wieder. Ob mit Ian Gillan oder John Lord, er hatte sich immer mit den Leuten an den Köpfen. Irgendwann stieg er aus, um sein eigenes Projekt durchzuziehen, Rainbow. Für ihn kam ein amerikanischer, außenartiger Gitarrist Tommy Bolin in die Band. Doch Tommy hatte ein Riesenproblem, Heroin. Und so verstarb er viel zu früh, hochtalentiert und trotzdem ein verschenktes Leben. Jetzt ist er da oben irgendwo im Rockhimmel und wird weiter seine Solis runterspielen. Hier die Purple mit You Keep On Moving in Erinnerung an Tommy Bolin.

Um zu erzählen, wer alle bei Yes wann mitspielte, wieder zurückkam oder neu dazukam, dann wieder ging und ein drittes Mal dazukam, würde es, glaube ich, eine Doppelstunde brauchen. Ich mach's kurz. Wir erinnern uns an Chris Squire, der Bassist. Der war eigentlich immer dabei. Und er ist leider viel zu früh von uns gegangen. Auch er ist sehr schwer erkrankt. Hier in Erinnerung an Chris Squire, der Song Roundabout von Yes. Hier auf Radio Haspe für euch bei Rock from Heaven.

Kommen wir nun zu der englischen Band Camel. An den Keyboards begann Peter Badens. Peter Badens hatte eine Vorgeschichte als Musiker. Er spielte zusammen mit Van Morrison in der Band Wham. It's All Over Now dürfte wohl jeder kennen. Peter Badens ist viel zu früh gegangen und hat wunderbare Musik hinterlassen. Ich habe hier von Camel für euch ausgesucht Tell Me mit Peter Badens an den Keyboards.

Ich hatte diese Band in 11,5 gesehen, einer Jugendsendung sonntags morgens im ARD. Gemeint ist die Band Lynyrd Skynyrd. Doch kurz danach kam ein großer Schock. Denn drei von ihnen hatten einen Flugzeugabsturz nicht überlebt. Was war passiert? Ronnie Van Zandt, Steve Gaines und seine Schwester Cassie wollten in ein anderes Flugzeug steigen als der Rest der Band. Und eigentlich, und da kommen wir später noch einmal zu, sollte die Band Nathred auch mit ihnen fliegen. Die Maschine stürzte ab und drei Mitglieder der Band waren auf der Stelle tot. In Erinnerung an die drei, Freebird von Lynyrd Skynyrd.

Ob der Coversong This Fly Tonight von Joni Mitchell Nazareth berufen haben, in Anlehnung an den Absturz des Flugzeugs von der Band Lynyrd Skynyrd, weiß ich nicht. Aber es heißt, Abschied zu nehmen von drei Musikern aus Dunfermline, die Rockgeschichte geschrieben haben. Gitarrist Manny Charlton viel zu früh an Krebs verstorben. Der McCarthy, der Sänger, der mit der rauen Stimme leider auch nicht mehr unter uns ist. Und Daryl Sweet, den ich zuletzt beim Konzert, ich glaube in Köln gesehen habe, als sie Uriah Heep supporteten, bei der Tour, lass mich überlegen, Sonic Origami, auch schon einige Jahre her. Ich habe sie oft genug gesehen, zusammen mit Uriah Heep bei Carnival of Rock, in Erinnerung an die drei Musiker, Nathalie mit This Flight Tonight.

Ich gebe zu, ich bin nicht der größte Beatles-Fan unter der Sonne. Dennoch ziehe ich den Hut vor den Meisterwerken von John Lennon und George Harrison, die leider nicht mehr unter uns sind. Der tragische Tod von John Lennon hat mich damals wirklich sehr berührt. Hier von den Beatles in Erinnerung an die beiden, Let It Be.

0: den Abschluss unserer Erinnerungssendung an großartige Rockmusiker, hier nun T-Rex Mark Bolan, dessen Freundin ihn und sich bei einem Verkehrsunfall ums Leben brachte. Die Welt trauerte lange um Mark Bolan und insbesondere Mickey Finn, mit dem er die Band gegründet hatte, kam nie über den Tod von Mark Bolan hinweg. In Erinnerung an die beiden Children of the Revolution, T-Rex, und bis zum nächsten Mal, euer Yoshi hier bei Radio Hasbro in der Sendung Rock from Heaven.
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2: Hallo, ich heiße euch herzlich willkommen zu Duette Nummer 4 hier auf Radio Haspe. Ich bin Elke und habe wieder eine Reihe von Duetten ausgesucht, die ich euch vorstellen möchte. Den Anfang machen Kenny Loggins und Steve Perry mit ihrem Duett aus dem Jahr 1982. Ihr Song Don't Fight It erreichte in den US Billboard Hot 100 den Platz 17 und ist ein Lied über Akzeptanz, Optimismus und die Schönheit des Lebens. Kenny Loggins und Steve Perry mit Don't Fight It.

Bereits im Jahr 1985 veröffentlichte Freddie Mercury die Solo-Variante von There Must Be More to Life Than This auf seinem ersten Solo-Album Mr. Bad Guy. Eine ebenfalls in den 1980ern zusammen mit Michael Jackson aufgenommene Duettversion des Songs wurde jedoch erst in 2014 mit Einverständnis der Jackson-Familie auf der Compilation Queen Forever veröffentlicht. Ich stelle vor, There Must Be More to Life Than This von Freddie Mercury und Michael Jackson.

Kenny Rogers und Sheena Easton veröffentlichten 1983 We've Got Tonight. In diesem Lied geht es um zwei Menschen, die sich gegenseitig innig lieben und die kostbare Zeit miteinander genießen. Der Song war in den Charts mit einer Höchstplatzierung auf den Plätzen 56 in Deutschland, 28 im Vereinigten Königreich, 11 in Österreich und 6 in den USA zu finden. Nun hören wir Kenny Rogers und Sheena Easton mit We've Got Tonight hier bei Duette Nummer 4 bei Radio Haspel.

1987 sangen Elton John und Jennifer Rush das Duett Flames of Paradise. Der Song erschien auf Jennifer Rushs drittem Studioalbum Heart Over Mind und wurde daraus als zweite Single ausgekoppelt. Das Lied schaffte es in den deutschen Charts bis auf Platz 8. Elton John und Jennifer Rush mit Flames of Paradise.

Ursprünglich stammt Diamante von Zuqueros Album Ora e Birra und wurde 1990 als Single ausgekoppelt. Der Song ist Zuqueros Großmutter Diamante Arduini Fornaciari gewidmet und zeichnet ein Porträt des Nachkriegsitaliens und des einfachen Lebens auf dem Land in der Po-Ebene. 1992 entstand das englischsprachige Duett von Diamante mit Zuquero und der US-amerikanischen Jazz- und Soul-Sängerin Randy Crawford, die wir nun hören.

Aus dem Film White Nights, Die Nacht der Entscheidung, habe ich Separate Lives, ein Duett von Phil Collins und Marilyn Martin, ausgesucht. Separate Lives erreichte die folgenden Höchstplatzierungen in den Charts: In Deutschland Platz 50, im Vereinigten Königreich Platz 4, in Irland, Kanada und den USA Platz 1. Lassen wir Phil Collins und Marilyn Martin gemeinsam Separate Lives singen.

Jetzt habe ich eine Ballade über Hoffnung und Glaube aus dem DreamWorks-Zeichentrickfilm Der Prinz von Ägypten ausgesucht. Der Song handelt von zwei Menschen, die, auch wenn es schwierig ist, an sich selbst und ihre Träume glauben. Es ist When You Believe in einer etwas poppigeren Version, gesungen von Mariah Carey und Whitney Houston, die im Abspann des Films zu hören war. When You Believe kam weltweit in die Charts und erreichte in Deutschland Platz 8, in Österreich Platz 6, in der Schweiz Platz 2, in den USA Platz 15 und im Vereinigten Königreich Platz 4. Wir sind immer noch bei Duette Nummer 4 hier bei Radio Haspe. Es folgt When You Believe von Mariah Carey und Whitney Houston.

0: Und es folgt ein weiteres Filmduett. Ich habe Summer Nights von John Travolta und Olivia Newton-John aus dem Musicalfilm Grease aus 1978 ausgesucht. In dem Song schildern die Hauptfiguren Danny und Sandy ihre gemeinsame Sommerromanze jeweils aus der eigenen Perspektive. Summer Nights erreichte in den Charts in Deutschland Platz 4, in den USA Platz 5 und im Vereinigten Königreich sogar Platz 1. John Travolta und Olivia Newton-John mit Summer Nights.
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Ricky Martin und Christina Aguilera nahmen 2001 das Duett Nobody Wants to Be Lonely auf. Es handelt von der Sehnsucht nach Liebe und Zweisamkeit und beschreibt das Gefühl von Einsamkeit und die Hoffnung auf eine erfüllte Beziehung. In den Charts schaffte der Song Höchstplatzierungen unter anderem von Platz 2 in der Schweiz, Platz 4 im Vereinigten Königreich und Platz 6 in Deutschland. Jetzt kommen Ricky Martin und Christina Aguilera mit Nobody Wants to Be Lonely.

Der Rockmusiker Alice Cooper besang 1973 in dem Song No More Mr. Nice Guy den Wandel von einem netten Kerl zu einem rebellischen Rockstar. Die befreundeten Musiker Alice Cooper und Udo Lindenberg interpretierten den Song in 2018 zusammen neu und machten daraus No More Mr. Nice Guy, so einen Ruf musst du dir verdienen, und traten damit den Beweis dafür an, dass Rock'n'Roll keine Altersgrenze kennt. Hören wir das gemeinsame Duett von Udo Lindenberg und Alice Cooper.

Und es geht rockig weiter in der Sendung Duette Nummer 4 bei Radio Haspe. Paradise by the Dashboard Light ist eine Ballade über Liebe, Verlust und die Angst zu scheitern. Gesungen wird das Duett von Meatloaf und Alan Foley und ist mit knapp 8 Minuten einer der längsten Songs, die jemals als Single veröffentlicht wurden. Meatloaf und Alan Foley mit Paradise by the Dashboard Light.

Mein letztes Duett für heute ist Please Don't Touch von Het Girl. Het Girl ist ein Projekt aus den Jahren 1978 bis 1981, bei dem die Bands Motorhead und Girl School zusammenarbeiteten. Dabei entstand unter anderem Please Don't Touch. Der Song ist übrigens eine Coverversion des Songs Please Don't Touch von Johnny Kidd and the Pirates aus dem Jahr 1959. Vielen Dank fürs Zuhören und viel Spaß beim Hören von Het Girl mit Please Don't Touch und dem weiteren Programm von Radio Haspe. Bis bald, eure Elke.

0: 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Festhalten, anschnallen, anschnallen. Wir sind gleich so weit, wir fahren rückwärts. Hier ist der Radio Haspel Musikexpress. Nur noch wenige Plätze frei. 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Und der Musikexpress geht ab.
1: So zuverlässig wie die Haspa Kirmes, hier ist der Musikexpress auf Radio Haspe mit Bradi. Schön, dass ihr wieder dabei seid. Und ich sag mal wieder, einsteigen, festhalten. Der Musikexpress auf Radio Haspe fährt direkt ins Jahr 1966. Als Telefone noch Wählscheiben hatten und man sich eine Leitung mit dem Nachbarn teilen musste. Die Kings machten daraus einen Hit, Partyline. Eine Hommage an die Zeit, als man heimlich Gespräche mithören konnte. Heute undenkbar, damals Alltag. Und in den UK-Charts gab's dafür Applaus statt Datenschutzklagen. Also anschnallen, liebe Nostalgiker, wir wählen uns jetzt musikalisch ein und ich bin live am Apparat. Keine Warteschleife, nur bester Sound hier auf Radio Haspe im Musikexpress.
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Das war die Anfangsfahrt im Musikexpress hier auf Radio Aspe. Und es geht weiter. Bitte zurücklehnen. Der Musikexpress nimmt jetzt die Kurve zwischen Rocklegende und Gitarrenfeuerwerk. Erst Tom Petty, der 2002 mit The Last DJ die Musikindustrie so charmant wie bissig aufs Korn nahm. Ein Song, der in den US-Albumcharts Platz 9 erreichte und einigen Radiochefs Schweißperlen bescherte. Dann, wie Yoshi immer sagt, der Richie Blackmore des Ruhrgebiets, Axel Rudi Pell, Deutschlands Saitenmagier aus Bochum, reißt mit Tear Down the Walls jede Barriere zwischen Melodie und Metal nieder. Jetzt Helme auf, wir fahren heute ohne Geschwindigkeitsbegrenzung hier im Musikexpress auf Radio Aspe mit Bradi.

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Seid ihr bereit für eine weitere Doppelrunde hier auf dem Musikexpress bei Radio Haspel, liebe Fahrgäste? Wir wechseln jetzt von Wüstenblumen zu blankem Skandal. Robert Plant, die goldene Stimme von Led Zeppelin, verführte uns 1993 mit 29 Palms, inspiriert vom kalifornischen Wüstenstädtchen und Platz 21 in den UK-Charts. Danach kommt Metallica mit So What. Ein Song so unflätig, dass er nie fürs Radio gedacht war, aber genau deshalb Kult wurde. So Leute, die Sicherheitsgurte fester ziehen, der Musikexpress fährt jetzt quer durch die Rockwildnis.

Auch Gänsehaut gibt's hier im Musikexpress auf Radio Aspe und dann einen Ohrwurm aus den 70ern. Wir fangen an mit Selig aus Hamburg. Sie schickten uns 2013 mit Wir werden uns wiedersehen, eine musikalische Umarmung voller Melancholie und Hoffnung. Weiter geht's dann mit Ardeen Taylor, einer der wenigen weißen Stars auf dem Motown-Label, mit Window Shopping, einem Song, der zwar nie die Charts sprengte, aber jede Tanzfläche zum Schwingen brachte. Freunde, das ist der Sound zum Mitwippen, egal ob ihr im Anzug oder in der Kutte seid. Hier ist der Musikexpress auf Radio Aspe, nur mit Bradi.

Aussteigen, anschnallen, festhalten. Hier ist immer noch der Musikexpress und der nimmt jetzt die Apokalypse im Schnelltempo. R.E.M. jagten uns 1987 mit Is This the End of the World as We Know It? Einen Text so schnell um die Ohren, dass selbstgeübte Zungen Knoten bekamen. Trotzdem Platz 69 in den Billboard-Charts und Kultstatus. Danach fährt die Edgar Broughton Band mit Call Me a Liar vor. Britischer Psychedelic Rock mit einem Hauch Rebellion. Freunde, das ist kein Bahnhof, das ist ein Klanggewitter hier im Radio Haspel Musikexpress mit Brady.

Hier im Radio Aspen Musikexpress gibt's auch mal ganz komische Kombinationen von kanadischer Singer-Songwriter-Poesie direkt in die satirische Austro-Pop-Hitze. Und das alles in einem Waggon. Gordon Lightfoot brachte es 1974 mit Sundown auf Platz 1 in den US-Charts. Eine eifersüchtige Ballade mit Sommerabend-Flair. Und dann drehen die ersten allgemeinen Verunsicherer die Lautstärke hoch. Heiße Nächte in Palermo, 1985, voller Italo-Klischees und scharf gewürzt mit Humor. Also Eiskaffee bereitstellen, schön festhalten, der Musikexpress macht jetzt einen Zwischenstopp in der Sonne.

Hier ist immer noch Radio Aspe und Bradi im Musikexpress und ihr könnt wieder einsteigen. Wir rollen im Groovezug durch die 70er. Lucy Juicy nahmen sich Bo Diddley's Who Do You Love und gaben ihm 1970 eine gehörige Portion Bluesrock-Dreckigkeit. Direkt im Anschluss Shocking Blue aus den Niederlanden, die mit Never Marry a Railroad Man 1970 in ganz Europa die Charts eroberten. Merke, Züge bringen Liebe in Fahrt, aber heiraten sollte man den Lokführer besser nicht. Das müsst ihr auch nicht, bleibt einfach sitzen, haltet euch fest oder groovt zur Musik. Hier ist Radio Aspe mit dem Musikexpress.

Auch der professionellste Kirmesansager hat mal Schluss, aber zum Schluss noch einen Doppelschlag für Herz und Adrenalin. Die Pudis, Legenden aus der DDR, schenken uns mit Dieser Tag gehört dir pure Lebensfreude. Danach rocken Grand Funk Railroad mit We Are an American Band direkt auf Platz 1 der US-Charts. 1973, laut, stolz und garantiert mit Schlagzeug-Solo. Dieser Musikexpress rollt damit in den Feierabend, das macht aber nichts. Auf Radio Haspe geht's weiter und ihr bleibt natürlich immer schön dran, damit ihr nichts verpasst hier von unserem super Programm. Vielen Dank fürs Zuhören. Das war Brady, das war der Musikexpress und jetzt die letzten beiden Runden.

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1: Hallo zusammen und ich freue mich auf die 10. Ausgabe der Long Songs, die ihr auch wohl unheimlich gerne hört, wie wir es aus den Zuschriften erfahren haben. Und ich will jetzt gar nicht viel rumreden, sondern geht direkt los mit britischen Band Demon und ihrem Song Eastern Sunset. Demon für euch hier auf Long Songs Nummer 10, Radio Haspe, am Mikrofon der Yoshi.

Und weiter geht's mit der britischen Avantgarde-Band Yes. Natürlich haben wir viele Sachen schon von denen gespielt, aber ich denke mal, Heart of the Sunrise passt einfach richtig gut in die Long Songs. Hier auf Long Songs 10 zu hören. Yes, mit Heart of the Sunrise. Hier für euch.

Wer Yes sagt, sollte Genesis nicht vergessen. Natürlich passen die auch hervorragend in unser Programm. Ich habe jetzt ausgesucht den Song The Fountain of the Salamix. Ein fantastischer Song, ich denke mal Tony Banks am feinsten. Hier an den Keyboards, der kann sogar Rick Wakeman staunen. Aber ist egal, hört's euch einfach an, es ist, denke ich, einfach ein toller Titel. Ja, Long Songs Nummer 10 mit Genesis.

Sie zählen zum Gründungsmitglied der IG Schwermetall und auch sie haben den ein oder anderen längeren Song mal rausgebracht. Kein geringer als die Herren Black Sabbath und hier ist der Song Wild für euch. Black Sabbath haut mal richtig einen raus.

Kommen wir nun zu dem Moment, den man wie folgt beschreiben kann. Da staunt der Laie und der Fachmann wundert sich. Eine Single in den Longsongs? Nun, das Prädikat 7,5 Minuten, das ist doch ein Longsong, oder? Gemeint ist die Single MacArthur Park von Richard Harris. Richard Harris sagt euch nichts. Kurze Info. Irischer Sänger und Schauspieler hat unter anderem mitgespielt bei Camelot, die Ritter der Tafelrunde, und hat sich diesen Song des amerikanischen Songwriters Jimmy Webb zunutze gemacht, um einen 7,5 Minuten Single rauszubringen im Jahr 1968, der auch ganz gut in den Hitparaden war. Jimmy Webb wird euch vielleicht nicht so viel sagen, aber in den USA war er sehr groß, hat unter anderem Songs für Frank Sinatra und The Fifth Dimension geschrieben und später auch in Europa bekannt geworden, so in den 80er Jahren, denn er hat die Filmmusik zu dem Animationsfilm geschrieben, The Last Capricorn. Hört jetzt hier bitte Richard Harris mit MacArthur Park, weil ich schon mal von einer anderen Band als Coverversion hier drin gehabt, und zwar von Badger's Opera. MacArthur Park, für euch hier, euer Yoshi am Mikrofon.

Die nachfolgende Musik haben wir heute schon gehört, und zwar bei der Band Yes. Gangjägerin als Chris Squire, einer der besten Bassisten, die ich kenne, leider auch nicht mehr unter uns. Er hat diverse Soloalben auch aufgenommen, und von einem dieser Alben habe ich ausgesucht für euch, Chris Squire, Save the Cannon Song. Hier auf Radio Haspel bei der Longsong-Szene speziell für euch.

Marillion und Fish. Habe ich mal gedacht, den können wir uns auch mal wieder anhören. Er hat ja seine Karriere mittlerweile beendet. Geht ihm wohl nicht mehr ganz so gut. Aber egal, er war einer der prägenden Sänger und der Progressivrock-Szene. Hier kommen Marillion mit Fugazi und an den Vocals unser Dick der Fisch.

Und natürlich gibt's in Deutschland auch die ein oder andere beste progressive Band. Unter anderem natürlich unsere Aloy. End of an Odyssey ist ein fantastischer Song unserer absoluten Favoriten hier auf Radio Haspe. Aloy mit End of an Odyssey. Hier für euch Long Songs Nummer 10 am Mikrofon der Yoshi.

bleiben wir im Land des Krautrocks und eine Fusion aus Rock und Jazz. Da kann es nur eine große Band hier in Deutschland geben, das sind die Kran. Kran haben wir auch schon, glaube ich, das öftere in meinem Programm gehabt, auch bei der Solar Music vom Andy. Und deswegen habe ich hier nochmal ausgesucht, Kran für euch bei der Long Song Same, den Titel Kran Arabia. Viel Spaß mit Kran aus Deutschland.

Neben Palace, Arena und ich würde sagen IQ zählen sie zu den Top-Progressiv-Rock-Bands der UK, Pinch Regan. Ich habe ausgesucht für euch A Man of Nomadic Trails. Ein fantastischer Song, wie ich finde, und hörenswert hier auf Long Song Szenen. Radio Haspe, am Mikro noch einmal, euer Yoshi.

Manfred Mann versteht es, Songs von Bob Dylan oder auch Bruce Springsteen ein neues Leben einzuhauchen. Seine eigensinnige Interpretation, die wirklich in den Bereich in den Progressivrock reingeht, ist schon einmalig. Und ich habe hier Ausdruck von Manfred Mann's Earth Band den Titel Blinded by the Night. Eine wirklich gelungene Coverversion und passend zu Long Songs und diesmal der Ausgabe 10 hier auf Radio Haspel.

So schnell können 2 Stunden vorbei sein. Long Song 10 geht dem Ende zu, aber einen Song habe ich natürlich noch für euch. Und zwar habe ich ausgesucht, speziell für euch, It Bites, Old Man and the Angel. Produziert von Steve Hillage, sodass dieser Song auch richtig gut in dieses Progressiv-Rock-Ecke reinpasst. It Bites ist meiner Meinung nach eine der meist unterbewertesten Bands schlechthin. Hört einfach mal zu, ich denke, das wird euch auch richtig gut tun. Euer Yoshi, bis zum nächsten Mal und dem nächsten Ausgabe von Long Songs, dann bitte die Nummer 11 werden. Tschüss, Köln!

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Hallo ihr da draußen und herzlich willkommen zum vierten und letzten Teil unserer kleinen, proggigen Europareise. Als erstes haben wir die Erben der Schöpfung gehört. Das ist eine Dark Gothic Metal IBM Band aus Liechtenstein, die 1998-99 so von Oliver Falk gegründet wurde. Im Jahr 2001 erschien dann der erste Longplayer Twilight, nachdem zuvor die Single Elis veröffentlicht wurde. Sie enthält ein Gedicht von Georg Trakl, einem Dichter und Bruder der Pianistin Grete Trakl. Er gilt als einer der bedeutendsten österreichischen Expressionisten. Am bekanntesten ist vielleicht sein Gedicht Grodek, das er kurz vor seinem Tod an einer Überdosis Kokain schrieb. Von Liechtenstein kommen wir nun zu einem weiteren kleinen Land, San Marino. Megara ist eine Rockband, die San Marino beim Eurovision Song Contest 2024 mit ihrem Song 1111 vertreten hat. Der Song ist eine kraftvolle Mischung aus Elektrorock mit einem rebellischen Unterton. Die Lyrics handeln von Herzschmerz und der Entschlossenheit, sich nicht von negativen Einflüssen unterkriegen zu lassen. Besonders markant ist die wiederkehrende Phrase Mela Pela, die sinngemäß »Es ist mir egal« bedeutet und die Botschaft des Songs unterstreicht. Aus San Marino, Megara mit 1111.

0: der Meckerer.
1: Die nächste Band führt uns über den Ärmelkanal ins Vereinigte Königreich. Muse, die legendäre Rockband aus England, veröffentlichte Supermassive Black Hole 2006 als Leadsingle ihres Albums Black Holes and Revelations. Der Song kombiniert alternative Rock-Elemente mit Dance- und Funk-Rhythmen und hebt sich durch seinen düsteren hypnotischen Sound von früheren Muse-Werken ab. Das Musikvideo, inszeniert von Floria Sigismondi, zeigt die Band in surrealen Szenen mit maskierten Tänzern, die sich am Ende als kosmische Wesen entpuppen. Der Song erreichte Platz 4 der britischen Charts und wurde später durch seine Verwendung im Film Twilight noch viel populärer. Muse aus England mit Supermassive Black Hole.

Bleiben wir auf der Insel. Der Wind fegte über die grünen Hügel Schottlands, trug das Echo vergangener Zeiten mit sich und ließ die Melodie von Siol Go Right in die Ferne klingen. Es war kein gewöhnliches Lied, es war ein Ruf aus der Tiefe der Geschichte, ein Flüstern der Vorfahren, das sich in den Herzen jener festsetzte, die es hörten. Runrig hatte nicht nur ein Lied geschrieben, sondern eine Hymne, die die Wurzeln eines Volkes besang. Siol Go Right war mehr als Musik, es war die Geschichte Schottlands, erzählt in Noten, die so alt waren wie die zerklüfteten Felsen der Highlands. Jeder Akkord erinnert an lange vergessene Geschichten von Kriegern, die für ihr Land kämpften, an Bauern, die ihre Felder trotz der rauen Natur bestellten und an Dichter, die die Schönheit dieser wilden Landschaft in Worte fassten, so wie ich gerade diese Anmoderation. Runrig aus Schottland mit Siol Go Right. Ich hoffe, das war richtig ausgesprochen.

und ein drittes Mal die britischen Inseln. Budgie, die legendäre Hardrock-Band aus Wales, veröffentlichte Brad Fan 1973 auf ihrem Album Never Turn Your Back on a Friend. Der Song ist ein energiegeladenes Meisterwerk mit schnellen Riffs und kraftvollen Vocals, das später von Metallica sogar gecovert wurde. Der Titel Brad Fan bezieht sich auf die Beziehung eines Menschen zu Geld. Brad ist Slang für Geld und thematisiert die moralischen Dilemmata, ob man es behalten, ausgeben oder verschenken sollte.

und britische Inseln zum vierten. Im Jahr 2006 veröffentlichte die nordirisch-schottische Band Snow Patrol ihren Song Chasing Cars als Teil ihres Albums Eyes Open. Die melancholische Ballade entwickelt sich schnell zu einem weltweiten Hit und wurde durch ihre prominente Platzierung im Staffelfinale der Serie Grey's Anatomy einem breiten Publikum bekannt. In Großbritannien erreichte er Platz 6, während er in den US Billboard Hot 100 auf Platz 5 kletterte. Der Titel Chasing Cars stammt von einer Bemerkung des Vaters von Sänger Gary Lightbody, der eine unerreichbare Liebe mit einem Hund verglich, der einem Auto hinterherjagt. Snow Patrol mit Chasing Cars.

Lebisol ist eine legendäre Rockband aus Mazedonien, die in den 70er Jahren gegründet wurde. Ihr Song Kako ti Drago stammt aus ihrer frühen Schaffensphase und zeigt ihre einzigartige Mischung aus Rock, Jazz und traditionellen mazedonischen Klängen. Die Band war eine der einflussreichsten Gruppen der ehemaligen jugoslawischen Musikszene.

It Heals ist eine progressive Rockband aus Monaco, die für ihre instrumentalen und atmosphärischen Kompositionen sehr bekannt ist. October Dawns stammt aus ihrem Album Still Dream von 1988. Die Band, gegründet um 1980, wurde von Gitarrist Marc Cecotti angeführt und kombinierte Elemente aus Progressivrock und französischem Progfusion. October Dawns ist ein verträumtes melodisches Stück, das die melancholische Schönheit eines Herbstmorgens einfängt. Die sanften Gitarren und sphärischen Keyboardklänge erschaffen eine fast filmische Atmosphäre, die den Hörer auf eine introspektive Reise mitnimmt. Ed Hales aus Monaco mit October Dawns.

Achtung, Zungenbrecher, Stopsy Stup, die moldawische Folkpunk-Band, brachte So Lucky 2011 als ihren Beitrag zum Eurovision Song Contest in Düsseldorf auf die Bühne. Der Song ist eine energiegeladene Mischung aus Rock- und Folk-Elementen, die die unverwechselbare musikalische Identität der Band widerspiegeln. Mit ihrer mitreißenden Performance und dem markanten Sound schafften sie es, das Publikum zu begeistern und belegten immerhin Platz 12 im Finale mit 97 Punkten.

0: Stell dir vor, du tauchst in die energiegeladene Atmosphäre der 70er Jahre ein. Genau das schafft Bijelo Dugme mit Zamisli. Der Titel, der übersetzt Stell dir vor bedeutet, bezeichnet sich durch hypnotische Gitarren und träumerische Lyrics aus, die Realität und Rausch fast ununterscheidbar machen. Zamisli bleibt so ein Symbol für den rebellischen Geist und die poetische Kraft, die Bijelo Dugme aus Bosnien und Herzegowina unvergesslich machte. Lasst euch von diesem musikalischen Kurztrip verzaubern und spürt den Puls vergangener Zeiten, der in jedem Ton mitschwingt.
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Am Schluss des vierten Teils unserer kleinen, proggigen Europareise machen wir noch einen kleinen Inseltrip. Die Sonne tauchte die weiten Landschaften Islands in goldenes Licht, als The Vintage Caravan ihre ersten Akkorde von Sun Rai erklingen ließen. Es war ein Lied, das nicht nur Musik war, sondern eine Reise, eine Fahrt durch die endlosen Straßen, begleitet von der warmen Umarmung der Sonne und dem kühlen Hauch des Nordens. Die Gitarrenriffs flossen wie Sonnenstrahlen über die rauen Felsen, während das Schlagzeug den Rhythmus eines unaufhaltsamen Abenteuers vorgab. Die Melodie war kraftvoll und doch sanft, wie die Natur Islands selbst. Wild und ungezähmt, aber voller Schönheit. Mit Sun Rai schufen The Vintage Caravan eine Hymne für Reisende, für Träumer, für jene, die sich von der Musik tragen lassen und die Freiheit in jedem Ton spüren. Ein Lied, das nicht nur gehört, sondern erlebt wird. Wir hören uns.

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Hallo ihr da draußen, hier ist Radio Haspe mit Words Ausgabe 18 und dem vorerst vierten und letzten Teil mit dem Schlüsselwort Dance oder Tanz. 1982 veröffentlichte Eddie Grant diesen am Anfang gespielten ionischen Antitanz-Song und er landete damit einen weltweiten Tanzflächenhit. In Großbritannien ging er damit auf Platz 1, in Deutschland in die Top 10. Grant, zuvor Gitarrist der Equals, nutzte den Song als politischen Kommentar über soziale Spannungen im Thatcher-Großbritannien. Musikalisch klingt alles sonnig-karibisch, textlich ist es eher ein Kopfschütteln über die Welt. Der Track klingt leicht, hat aber eine Haltung, typisch für Grant, der auch mit Electric Avenue weltweite Bekanntheit erlangte. Für Radio Haspe ist das ein Song, der die Tanzfläche öffnet, aber gleichzeitig Haltung zeigt. Er ist tanzbar, Orwo-mäßig eingängig und mit einem Hauch von sozialem Kommentar. Grant spielte übrigens fast alle Instrumente selbst ein. Ein echtes One-Man-Projekt. Weiter geht's mit Brian Ferry. Er, lange Zeit das Gesicht von Roxy Music und seit Jahrzehnten Solokünstler, steht für eleganten, stilbewussten Pop-Rock. 1985 erschien Don't Stop the Dance auf Brian Ferrys Erfolgsalbum Boys and Girls, das in Großbritannien Platz 1 erreichte. Der Song ist typisch für Ferry. Elegante Art-Pop mit viel Atmosphäre und viel Stil. Produziert wurde das Ganze mit hochkarätigen Studiomusikern, darunter Nile Rodgers-Gitarrist Keith Scott. Das Musikvideo war damals wegen seiner Modeästhetik ein MTV-Liebling. Ferry selbst sagte einmal, der Song sei eine Erinnerung daran, dass man weitermachen muss, egal wie es läuft. Ein Tanzbefehl im Smoking.

Tom Petty schrieb Songs, die Amerikaner Rock und Melancholie verbanden. Mary Jane's Last Dance wurde 1993 als Single veröffentlicht und gehört zu seinen bekanntesten Stücken. Platz 14 in den USA, Grammy-Gewinner und bis heute einer der meistgespielten Classic-Rock-Titel. Die markante Riffstruktur entstand spontan im Studio und Petty entschied erst später, dass daraus ein kompletter Song wird. Das Video mit Kim Basinger sorgte damals für viel Gesprächsstoff. Der Song hat diese bittersüße Erzählstimme, die Petty so unverwechselbar machte, und wurde schnell zum Radioliebling. Petty arbeitete oft mit Produzenten wie Jeff Lynne zusammen, die seinen Sound verdichteten, ohne seine Direktheit zu verlieren. Für Radio Haspe ist das ein Tanzsong, der eher in die Abendstunden gehört. Rau, erzählerisch und mit einem Hauch von Roadmovie-Romantik.

Save the Last Dance for Me. Das ist ein Klassiker des frühen Soul und Pop, geschrieben von Doc Pomus und Mort Shuman und bekannt geworden durch The Drifters. Der Song verbindet eine einfache, starke Melodie mit einem sentimentalen Text über Liebe und Vertrauen. The Drifters prägten in den 50er und 60er Jahren den Sound der Vokalgruppen-Ära mit eleganten Arrangements und mehrstimmigem Gesang. In unserer Dance-Reihe steht dieser Titel für den nostalgischen Tanz. Romantisch, zeitlos und immer noch bewegend, selbst wenn das Licht gedimmt wird.

1977 erschien der Song Dance, Dance, Dance als Debütsingle der Band Chic und wurde sofort ein Disco-Klassiker. Nile Rodgers und Bernard Edwards definierten damit ihre typischen Chic-Groove. Eine funky Gitarre, ein präziser Bass und elegante Streicher. Der Song erreichte Platz 6 der US-Charts und öffnete Chic die Tür zu späteren Welthits wie The Freak und Good Times. Der Yossa-Roof stammt übrigens aus den 30er Jahren, ein Zitat aus Tanzmarathons der Depressionsära. Chic mit Dance, Dance, Dance oder Yossa, Yossa, Yossa.

Die Steve Miller Band mischte Blues, Rock und Pop zu einem sehr radiotauglichen Sound. Hits wie The Joker oder Fly Like an Eagle machten die Band weltberühmt. Dance, Dance, Dance steht dagegen für die leichtere, groove-orientierte Seite der Band mit eingängigen Melodien, entspannten Gitarren und einem sonnigen Feeling. 1976 erschien der Song auf dem Album Book of Dreams, das in den USA Platz 2 erreichte. Anders als viele Miller-Hits ist dieser Track stark Country beeinflusst mit Mandoline und akustischer Gitarre. Steve Miller war immer ein Garant für gut gelaunte Rocksongs, die sich gut zum Mitwippen eignen. Probiert's aus. Mag

Jetzt habe ich was Scharfes für euch rausgesucht. Die Red Hot Chili Peppers verbinden Funk, Punk und Rock zu einem unverwechselbaren eigenen Sound. Ihre Live-Shows sind energiegeladen und rhythmusbetont. Dance, Dance, Dance steht für die tanzbare, funkige Seite der Band. Treibende Basslines, perkussive Gitarren und eine Attitüde, die zum Mitgrooven einlädt. Die Band hat im Laufe der Jahre immer wieder bewiesen, dass sie sowohl Stadion als auch Clubpublikum erreichen kann. Der Song stammt vom 2011er Album I'm With You, dem ersten mit Josh Klinghoffer an der Gitarre. Dance, Dance, Dance ist ein typischer Peppers Groove. Funky Bass von Flea, melodische Gitarrenflächen und ein eingängiger Refrain. Das Album erreichte Platz 1 in Deutschland. Der Song selbst wurde nie als Single ausgekoppelt, entwickelte sich aber unter Fans zu einem unterschätzten Favoriten.

Supermax, das Projekt des österreichischen Musikers Kurt Hauenstein. Das war in den 70ern eine der erfolgreichsten Disco-Funk-Formationen ganz Europas. Dance, Dance, Dance, schon zum dritten Mal hintereinander heißt ein Titel hier in dieser Sendung so, erschien 1977 und passte perfekt in die Ära zwischen Funk, Reggae-Einflüssen und Disco-Grooves. Supermax waren besonders in Deutschland und Osteuropa erfolgreich und tourten als eine der ersten westlichen Bands durch die Sowjetunion. Hauenstein spielte viele Instrumente selbst ein echter Studio-Perfektionist. Ihre Produktionen setzten auf tanzbare Grooves und eingängige Refrains, Disco-Ästhetik, die noch heute zum Mitwippen einlädt.

kommen wir nun zu den Doors. The Doors sind vor allem für ihre düstere, psychedelische Rock-Ästhetik bekannt. Songs wie Light My Fire oder Riders on the Storm prägten eine ganze Generation. Get Up and Dance zeigt eine energetischere Seite der Band, Rhythmus betont mit Raum für Improvisation und Jim Morrisons markanter Präsenz. Get Up and Dance wurde 1972 auf dem Album Full Circle veröffentlicht, einer der beiden Doors-Platten nach Jim Morrisons Tod. Der Song ist deutlich funkiger als das klassische Doors-Material. Ray Manzarek und Robbie Krieger experimentierten mit Latin-Rhythmen und Bläsern. Full Circle war kommerziell moderat erfolgreich, erreichte aber in Deutschland immerhin die Charts. Get Up and Dance zeigt die Band in einer Phase der Neuorientierung, bevor sie sich 1973 endgültig auflöste.

Gotthard ist nicht nur ein Pass in den Alpen, sondern auch eine Band aus der Schweiz. Sie veröffentlichten Fire Dance 1992 auf ihrem Debütalbum. Die Band wurde schnell zu einer der erfolgreichsten Hardrock-Formationen Europas und erreichte in der Schweiz mehrfach Platz 1. Fire Dance zeigt ihren frühen Stil. Melodischer Hardrock mit starken Gitarrenriffs und der markanten Stimme von Steve Lee. Der Song ist bis heute ein Live-Klassiker und fester Bestandteil vieler Setlists. Fire Dance steht für die melodische und zugleich harte Seite der Band. Gitarren im Vordergrund und mit starken Vocals und ein Arrangement, das live gut funktioniert. Gotthard haben sich über die Jahre eine treue Fanbasis erarbeitet und sind besonders in Europa live sehr gefragt. Gotthard mit Fire Dance.

0: aus der Schweiz zurück nach Deutschland. Subway to Sally verbindet Folk-Elemente mit Rock und Metal und ist eine feste Größe der deutschen Mittelalter-Folk-Szene. Sie tanzt allein ist ein Beispiel für ihre erzählerische, oft düstere Herangehensweise. Mittelalterliche Instrumente treffen auf elektrische Gitarren und theatralische Vocals. 1996 erschien der Song auf dem Album Foppt den Dämon, das Subway to Sally endgültig als führende Mittelalter-Rockband etablierte. Der Song ist bis heute ein Fanfavorit und live ein sicherer Abräumer. Die Band ist bekannt für aufwendige Live-Shows und eine starke Bühnenpräsenz. In unserer Dance-Reihe steht dieser Song für den Tanz als dramatisches Bild. Nicht nur Party, sondern auch Inszenierung und Erzählung.
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Riverdance ist eine Tanz- und Musikproduktion, die traditionelle irische Tänze einem weltweiten Publikum bekannt machte. Die Show basiert auf einem Stück von Bill Whelan und wurde in den 90ern zu einem internationalen Phänomen. The Lord of the Dance ist ein Titel, der in verschiedenen Traditionen vorkommt und in Verbindung mit keltischer Tanzkultur oft zitiert wird. Riverdance steht für präzise Choreografie, großes Ensemble und die Verbindung von Folklore mit modernem Bühnenspektakel. Das war der vierte und vorerst letzte Teil unserer Hörreihe hier bei Radio Haspe. Thema Dance und Tanz. Wir haben heute Disco-Grooves, Rockfunk, Folktanz und Stadionhymnen gehört. Von Eddie Grant über Chick bis Riverdance. Tanz kann alles sein. Protest, Romantik, Ritual oder reine Ekstase. Und die Songs heute haben das in allen Facetten gezeigt. Danke fürs Zuhören. Bleibt in Bewegung und schaltet auch beim nächsten Mal wieder ein, wenn wir ein neues Wort durch die Musikwelt jagen. Nur bei Radio Haspe, wo Worte und Musik zusammen tanzen. Wir hören uns

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Hallo ihr da draußen, herzlich willkommen zum vierten und letzten Teil unserer Sendereihe Words mit dem Wort des Tages Time. Begonnen haben wir mit Arion. Arion ist das Progressivrock-Projekt von Arjen Anthony Lucassen, bekannt für epische Konzeptalben mit Science-Fiction- und Fantasy-Geschichten. Der Song Time Beyond Time aus Into the Electric Castle von 1998 zeigt Charaktere aus verschiedenen Zeiten, die das mysteriöse Electric Castle betreten. Lucassen arbeitet oft mit prominenten Gastmusikern wie Fish und Damien Wilson, was Arions Alben ihre besondere Dynamik verleiht. Weiter geht's mit der schottischen Progressivrockband Beggars Opera. Sie veröffentlichten 1972 den Titel Time Machine auf ihrem dritten Album Pathfinder. Der Song ist eines der bekanntesten Werke der Band und wurde besonders in Beatclubs geschätzt. Musikalisch kombiniert Time Machine klassische Einflüsse mit rockigen Grooves und verträumten Melodien. Die Geschichte von Beggars Opera begann 1969 in Glasgow, als sich die Band formierte und einen Plattenvertrag bei Vertigo Records erhielt. Die Bedeutung des Songs kann auf verschiedene Weise interpretiert werden. Einerseits könnte er sich auf die Sehnsucht nach vergangenen Zeiten beziehen, eine Art musikalische Nostalgie. Andererseits könnte er auch die Idee verkörpern, dass die Zeit unaufhaltsam voranschreitet und wir uns ständig weiterentwickeln müssen. Beggars Opera mit Time Machine. Ich glaube, das dritte oder vierte Mal ein Song mit diesem Titel.

Ein Mann sitzt am Schreibtisch, die Augen auf die Uhr gerichtet. Die Minuten vergehen, die Stunden verschwinden und doch bleibt alles gleich. Er träumt von Abenteuern, von Veränderungen, von einem Leben, das mehr ist als nur Routine. Doch während er nachdenkt, vergeht die Zeit und er tut nichts. Saga, die kanadische Progressivrockband, fängt dieses Gefühl perfekt in Time's Up ein, einem Song aus ihrem Album Worlds Apart von 1981. Time's Up ist eine Mahnung, nicht nur zu träumen, sondern auch zu handeln, bevor die Zeit endgültig abgelaufen ist.

Ad Machine war eine britische Rockband, die 1970 ihr einziges Album Orgasm veröffentlichte. Der Song The First Time stammt aus diesem Album und zeichnet sich durch psychedelische und progressive Rockelemente aus. Die Band bestand aus Musikern, die später in anderen bekannten Projekten aktiv waren, darunter Mitglieder von Uriah Heep. Ad Machine mit The First Time.

Praying Mantis ist eine britische Hardrock-Band, die 1973 bereits von den Brüdern Tino und Chris Troy gegründet wurde. Während Iron Maiden und Saxon für härtere Klänge bekannt wurden, setzte Praying Mantis auf melodische und atmosphärische Elemente, die ihnen eine treue Fangemeinde einbrachten. Nach einer längeren Pause feierte Praying Mantis in den 90ern ein Comeback, unter anderem mit den ehemaligen Iron Maiden-Mitgliedern wie Dennis Stratton oder Paul Di'Anno, die zeitweise Teil der Band waren. Besonders in Japan entwickelte sich eine starke Fanbasis, die ihnen half, ihre Karriere fortzusetzen. Hören wir Praying Mantis mit Another Time, Another Place.

Tja, und dann habe ich hier noch einen für Kollege Yoshi. Uriah Heep Sound zeichnet sich durch melodische Arrangements, kraftvolle Gitarrenriffs und mehrstimmigen Gesang aus. Das muss ich Yoshi nicht erzählen. Der Song Time of Revelation stammt aus dem Album Sea of Light 1995 und reflektiert die Bandgeschichte sowie ihre musikalische Entwicklung. Die Lyrics thematisieren Erkenntnis und Veränderung passend zur Phase, in der Uriah Heep sich nach turbulenten Jahren neu formierte. Als die Band ihr erstes Album Very Eevee, Very Humble von 1970 veröffentlichte, wurden sie von einem Kritiker des Rolling Stones Magazin regelrecht verrissen. Er schrieb, wenn diese Band Erfolg hat, werde ich mich umbringen müssen. Tja, so hat dieses Magazin wohl einen Redakteur weniger. Uriah Heep mit Time of Revelation.

Ja, und ich habe sogar noch einen zweiten für Yoshi in petto. Phil Anselm ist vor allem als langjähriger Keyboarder von UAE bekannt. Als Solokünstler hat er mit seinem Album 48 Seconds von 2019 eindrucksvoll bewiesen, dass er technische Virtuosität und emotionale Tiefe vereint. Der Song Look at the Time ist ein Beweis für seine Kreativität. Mit fließenden Keyboard-Riffs fängt er den flüchtigen, unwiederbringlichen Moment der Zeit ein. Eine spontane Studioidee verlieh dem Track eine besondere Authentizität, sodass jede Note wie ein kurzer, kostbarer Augenblick wirkt. Phil Anselm für euch und natürlich für Yoshi mit Look at the Time.

Die nächste Band ist eine meiner Lieblings-Live-Bands, denn sie verbreiten eine Stimmung, die unglaublich ist. Die ganze Wiese fängt an zu tanzen. Ich meine The Magic Mumble Jumble. Das ist eine energiegeladene Indie-Folk-Band aus Holland, die mit mitreißenden Live-Auftritten überzeugt. Ihr Song First Time With You, veröffentlicht am 11. Oktober 2019, fängt den Zauber und die Aufregung des ersten Kennenlernens ein. Habe ich auch gerade hinter mir. Erinnere mich. Eine spontane Studioidee verlieh dem Track seine besondere Dynamik und machte ihn zu einem eingängigen Ausdruck von Neuanfang und Mut. The Magic Mumble Jumble mit First Time With You.

Und nicht nur, weil der Yoshi sich jetzt nochmal freuen wird, sondern weil es sich wirklich um richtig gute Musik handelt, kommen wir noch zu einem Mitglied von Uriah Heep. Trevor Boulder, der legendäre Bassist von Uriah Heep und David Bowie, hinterlässt ein unvergängliches musikalisches Erbe. Sein Song Wasting My Time stammt aus dem posthum veröffentlichten Album Sales Rivers von 2020, der Trevor Boulders Estate. Der Track vereint kraftvolle Rockriffs, markante Basslinien und introspektive Lyrics, die das Vergehen der Zeit und verpasste Momente thematisieren. Eine Anekdote in der Rockszene besagt, dass viele von Boulders spontanen Studioimprovisationen erst Jahre später voll zur Entfaltung kamen. Ein Hinweis auf seinen bleibenden kreativen Funken, der in diesem Song weiterlebt. Trevor Boulder mit Wasting My Time.

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1: Tja, und jetzt sind wir nicht nur am Ende des vierten Teils unserer Sendereihe Words mit dem Thema Time angekommen, sondern auch beim letzten Song dieser vierteiligen Sendereihe. Wir haben gehört, dass recht viele Musiker sich mit dem Thema Zeit beschäftigen. Die letzten, die dies tun, zumindest in dieser Sendung, sind die Dropkick Murphys, eine keltische Punkband aus Boston, berühmt für ihre energiegeladenen Auftritte und den authentischen Sound, der Punk, Rock und irische Einflüsse vereint. Mit dem Track Time to Go aus dem Album Blackout von 2003 haben sie einen kurzen, prägnanten Song geschaffen, der die Stimmung packender Hockeyspieler einfängt. Ein Tribut an den Geist der Boston Bruins. Zum Schluss viel Spaß mit den Dropkick Murphys und Time to Go. 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
1: Sehr geehrter Herr Leckebusch, bilden Sie sich ein, dass jeder Mensch zwischen 15 und 30 Jahren Hasch nimmt? Dieses muss man annehmen, wenn man Ihre blöde und stupide Sendung sieht. Ein normaler Mensch wird bei dieser Musik randöv. Kann man nicht einmal einige Sänger ohne Läuseköpfe sehen? Meine Frau und ich sind 26 Jahre alt und uns wird beim Ansehen dieser verlotterten

0: Hallo ihr da draußen, hier ist wieder Radio Haspe mit den Legenden Nummer 24 rund um den Beat Club und es ist bereits die 10. Folge. Begonnen haben wir mit Rory Gallagher. Er war ein irischer Blues- und Rockmusiker, der für sein virtuoses Gitarrenspiel und seine energiegeladenen Live-Auftritte bekannt war. Geboren am 2. März 1948 in Ballyshannon in Irland, begann er schon früh Gitarre zu spielen und gründete 1966 die Band Taste. Diese erlangte schnell Bekanntheit, doch nach internen Differenzen löste sich die Band 1970 auf. Nach der Auflösung von Taste startete Gallagher eine erfolgreiche Solokarriere. Sein Debütalbum Rory Gallagher von 1971 enthält den Song Laundromat, der von einem Waschsalon inspiriert wurde, den er während seiner Zeit mit Taste oft besuchte. Gallagher war so bodenständig, dass er oft in kleinen Clubs spielte, selbst als er bereits ein internationaler Star war. Er war auch dafür bekannt, dass seine berühmte Fender Stratocaster von 1961 so intensiv gespielt wurde, dass sie fast vollständig abgenutzt war. Weiter geht's mit Ride the Sky. Das ist ein kraftvoller Song der deutschen Band Lucifer's Friend. Er stammt von ihrem selbstbetitelten Debütalbum, das 1970 veröffentlicht wurde. Der Song zeichnet sich durch seine energiegeladene Mischung aus Hardrock und frühen Heavy-Metal-Elementen aus und wird oft mit Bands wie Led Zeppelin oder Black Sabbath verglichen. Besonders markant ist das Trompetenintro, das dem Song eine einzigartige Note verleiht. Der Bandname Lucifer's Friend sorgte in den frühen 70ern für Kontroversen, da er als provokativ empfunden wurde. Dennoch erlangte die Band Kultstatus, vor allem bei Fans von experimentellem und progressivem Rock. Ihr Stil wechselte mit jedem Album, was sie zu einer der vielseitigsten Band ihrer Zeit machte.
1: So, this is a sehr alt Stück. This must be sieben Jahre alt. This is our first hit in Hamburg. It's called Ride the Sky. All right, lights out.

0: Luciana.
1: Mittlerweile sind wir bei Beat Club Ausgabe 68 angekommen. Ritual ist ein Song der britischen Band Warhorse, der auf ihrem selbstbetitelten Debütalbum von 1970 zu finden ist. Die Band wurde von Nick Simper, dem ursprünglichen Bassisten von Deep Purple, gegründet. Ihr Stil bewegt sich zwischen Hard Rock und Progressive Rock mit einem Hauch von Heavy Metal. Der Bandname sollte ursprünglich Iron Horse sein, wurde aber in Warhorse geändert, da es bereits eine andere Band mit diesem Namen gab. Warhorse trat 1971 im legendären Beat Club von Radio Bremen auf und spielte dort unter anderem Ritual live.

Mit Lucifer's Friend und Frumpy mit Frontfrau Inga Rumpf vertraten zwei Bands aus Hamburg die deutschen Farben. Die Band Frumpy wurde 1969 in Hamburg gegründet und bestand aus Inga Rumpf am Gesang, Jean-Jacques Kravetz Keyboards, Karl-Heinz Schott Bass und Carsten Bohn Schlagzeug. Später kam dann der Gitarrist Rainer Baumann hinzu, der den Sound der Band weiter bereicherte. Der Bandname ist ein Wortspiel, das sich vom Nachnamen der Sängerin Rumpf ableitet. Take Care of Illusion ist ein beeindruckender Song von Frumpy. Er stammt von ihrem zweiten Album Frumpy 2, das 1971 veröffentlicht wurde. Der Song ist ein Paradebeispiel für den progressiven Rockstil der Band, der durch kraftvolle Orgelklänge, komplexe Arrangements und den markanten Gesang von Inga Rumpf geprägt ist.

Dragonfly ist ein besonderer Song von Fleetwood Mac, der 1971 als Single veröffentlicht wurde. Er wurde von Danny Kirwan komponiert, wobei die Lyrics auf einem Gedicht des walisischen Dichters W.H. Davies basieren. Es war die erste Single der Band nach dem Ausstieg von Peter Green und markierte eine Übergangszeit für Fleetwood Mac. Interessanterweise war es auch die erste Single, bei der Christine McVie als offizielles Mitglied der Band mitwirkte. Der Song wurde 1971 in der deutschen TV-Show Beat Club aufgeführt, kurz nachdem Jeremy Spencer die Band verlassen hatte. Bob Welch, der neue Gitarrist, trat an seine Stelle und brachte frischen Wind in die Band.

0: Nick Abrahamson Caravan, Filmus Alabama, Wolfgang Downers etc., Grease Band, Ozzy Beza und James Gang.
1: Die Band Caravan wurde 1968 in Canterbury gegründet und war eine der zentralen Bands der sogenannten Canterbury-Szene, die für ihre Mischung aus Progressivrock, Jazz und Psychedelic bekannt geworden ist. Der Song Golf Girl war ursprünglich sehr persönlich und handelte direkt von Richard Sinclairs Frau Trisha. Er wurde von dem Bassisten und Sänger der Band geschrieben und basiert auf einer persönlichen Geschichte. Er erzählt, wie er seine spätere Frau auf einem Golfplatz traf, wo sie Tee verkaufte. Später wurden die Texte leicht angepasst, um weniger privat zu wirken. Der Song ist ein Paradebeispiel für den humorvollen und verspielten Stil von Caravan. Er stammt aus ihrem Album In the Land of Grey and Pink von 1971, das als eines der Meisterwerke des Canterbury Prog Rock gilt. Caravan mit Golf Girl.

0: Deutschland Emergency, das Pop-Festival in Landshut, Weather Report und Beggars Opera zeigen wir in den kommenden 59 Minuten. Übrigens, das ist die 70. Ausgabe des Beat Club.
1: Mit nur 4 Songs in einer einstündigen Sendung hält diese 70. Ausgabe des Beat Clubs einen einsamen Rekord. Noch reichte es nur zum Haus aus Papier. Ein Jahr später löffelten sie den Erfolg und komponierten Filmmusiken. Paper House ist der Eröffnungstrack des Albums Tago Mago von 1971, der 1968 in Köln gegründeten deutschen Band Can. Der Song ist ein Paradebeispiel für den experimentellen Krautrock-Stil der Band, der Elemente aus Psychedelic Rock, Funk und Avantgarde-Musik kombiniert. Mit Jackie Liebezeits tribalartigen Drums, Michael Carolis Gitarrenarbeit und Damo Suzukis einzigartigem Gesang schafft der Song eine hypnotische Atmosphäre, die typisch für das Album ist. Das Album wurde in einem Schloss in Nörvenich aufgenommen, das die Band als Studio nutzte. Die experimentelle Natur des Albums wurde von der Arbeit des Komponisten Karl-Heinz Stockhausen inspiriert, bei dem einige Bandmitglieder studiert hatten. Can mit Paper House.

Den letzten Song im 71. Beat Club spielten Deep Purple. Die Band wurde ursprünglich 1968 unter dem Namen Roundabout gegründet, bevor sie sich in Deep Purple umbenannte, inspiriert von einem Lieblingslied von Ritchie Blackmores Großmutter. No No No ist ein Song von Deep Purple aus ihrem 5. Studioalbum Fireball, das 1971 veröffentlicht wurde. Der Song ist ein kraftvolles Stück, das die charakteristische Mischung aus Hardrock und Blues der Band zeigt. Mit einer Laufzeit von fast 7 Minuten bietet der Song Raum für die musikalische Virtuosität der Bandmitglieder, insbesondere Ritchie Blackmores Gitarrenspiel und Ian Gillans markanten Gesang. Hören wir Deep Purple mit No, No, No.

Richie Havens brachte Woodstock-Flair in den Beat Club. Das muss man sehen, wie er auf seiner Gitarre die Akkorde mit den Daumen greift. Man glaubt es sonst nicht. Richie Havens war ein US-amerikanischer Folk- und Soul-Sänger, der vor allem für seinen intensiven Auftritt beim Woodstock-Festival 1969 bekannt geworden ist. Er eröffnete das Festival mit einer beeindruckenden Performance, die ihn über Nacht berühmt machte. Havens improvisierte bei seinem Woodstock-Auftritt den Song Freedom, der auf dem Spiritual Motherless Child basiert, weil er gebeten wurde, länger zu spielen, bis die nächste Band bereit war. Diese Improvisation wurde zu einem seiner Markenzeichen. Here Comes the Sun ist eine wunderschöne Interpretation des Beatle-Klassikers von Richie Havens. Der Song erschien 1971 auf seinem Album Alarm Clock und wurde zu einem seiner bekanntesten Stücke. Havens Version zeichnet sich durch seine charakteristische, rhythmische Gitarrenarbeit und seine warme, soulige Stimme aus, die dem Song eine ganz eigene Note verleihen. Und hiermit endet die 10. Folge unserer Legendensendung rund um den Beat Club. Wir hören uns.

Diesmal dreht sich alles um die legendäre Fernsehsendung Beat Club. Teil 11. Am Mikrofon euer Solar Music Man Andy.

Hallo ihr da draußen. Begonnen habe ich heute mit Under My Wheels von Alice Cooper, einer echten Rockhymne. Der Song wurde ursprünglich 1971 auf dem Album Killer veröffentlicht. Mit seinem energiegeladenen Beat und dem einprägsamen Gitarrenriff verkörpert er den klassischen Hardrock dieser Ära. Inhaltlich erzählt das Lied von einem Mann, der den Verlust seiner Geliebten und das daraus resultierende Chaos in seinem Leben beklagt. Verpackt in bildreiche Metaphern. Weiter geht's mit einer Version von Like a Rolling Stone von Hardin und York. Das ist eine besondere Interpretation des Bob Dylan-Klassikers. Das britische Duo, bestehend aus Eddie Hardin und Pete York, war bekannt für seine innovativen Mix aus Keyboard- und Schlagzeug-orientierter Musik. Hören wir Hardin und York mit Like a Rolling Stone.

Because I Love You von Slade ist ein absoluter Glamrock-Klassiker. Der Song wurde 1971 veröffentlicht und war einer der ersten großen Hits der Band, der sie an die Spitze der britischen Charts katapultierte. Mit seinem unverwechselbaren Geigensound, handklatschenden Rhythmen und dem markanten Gesang von Noddy Holder wurde der Song schnell zu einem Kultklassiker. Viel Spaß mit Slade und 'Cause I Love You.

Redbone war eine 1968 in Los Angeles von Musikern indianischer Abstammung gegründete Rockband, die vor allem während der ersten Hälfte der 70er Jahre international erfolgreich war. Die Band vermischt Rock, Funk und Rhythm and Blues. The Witch Queen of New Orleans von Redbone ist ein unvergesslicher Song aus den frühen 70ern, veröffentlicht 1971 auf ihrem Album Message from a Drum. Der Song erzählt die geheimnisvolle Geschichte von Marie Laveau, einer berühmten Voodoo-Priesterin aus New Orleans, und verbindet mitreißende Melodien mit einem unverwechselbaren Groove. Er war ein großer Erfolg in den Charts und zählt bis heute zu den Klassikern der Musikgeschichte.

0: Ja, das ist unsere Jubiläumsausgabe Beat Club 75 und so viel wie diesmal ist noch nie schief gegangen. Isaac Hayes ist nicht nach Europa gekommen, die Kings haben ihren Besuch verschoben und bei den Mountains hat es in London Krach gegeben. Wir haben das Nachsehen und einen Film. Im Studio bei uns sind aber Billy Preston, Poco, Epitaph, Can't Eat, Heads, Hands and Feet und in unserem Workshop stellen Manfred Miller und Horst Königstein Curtis Mayfield und seine Musik vor.
1: Ja, und auch ich werde jetzt für euch ein Lied von Curtis Lee Mayfield spielen. Das war ein US-amerikanischer Soul-Musiker. Er war mit der Band The Impressions und später als Solist erfolgreich. Mit Superfly veröffentlichte er 1972 einen der einflussreichsten Blaxploitation-Soundtracks aller Zeiten. In der ersten Hälfte der 70er Jahre erzielte er seine größten Charterfolge mit Liedern wie Don't Worry, If There's a Bell, Below We Are All Going to Go, Move On Up, Future Shock, Kung Fu sowie Freddy's Dead and Superfly. Aus dem Soundtrack zum gleichnamigen Film, seine beiden einzigen Top-Ten-Erfolge in den USA als Solist. Hören wir Curtis Mayfield mit Move On Up.

Der nächste Song bringt uns nach Dunfermline in Schottland. Dort ist die Band Nazareth zu Hause. Morning Dew von Nazareth ist eine eindrucksvolle Rockballade, die 1971 auf ihrem Debütalbum Nazareth erschien. Der Song ist eine Coverversion von Bonnie Dobsons Original aus den 1960er Jahren und vermittelt eine postapokalyptische Stimmung. Nazareth verleihen dem Stück ihre charakteristische, kraftvolle Rocknote, insbesondere durch Dan McCafferty's markanten Gesang. Tauchen wir ein mit Nazareth in den Morgentau. Morning Dew, Nazareth für euch, hier bei Radio Haspe.

Der Albie Boogie von Living Blues stammt aus dem Jahr 1973 und gehört zum Album Rocking at the Tweedmill, das von Mike Vernon, einem renommierten Produzenten im Bereich Blues und Rock, produziert wurde. Die Band, die aus den Niederlanden stammt, war dafür bekannt, den klassischen Bluesrock mit ihrem eigenen energiegeladenen Stil zu verschmelzen. Dieses Instrumentalstück ist ein Paradebeispiel für ihren Fokus auf kraftvolle Gitarrenriffs, dynamische Rhythmen und eine mitreißende Boogie-Woogie-Atmosphäre.

Volt, Watt, Ampere, Ohm, ohne mich gibt's keinen Strom. Das ist eine Textzeile aus dem Mega-Hit von Gorogoro, der Elektrolurch. Gorogoro ist eine legendäre deutsche Krautrock-Band, die 1968 bereits von Manni Neumeier, Uli Trepte und Eddie Nagli gegründet wurde. Sie waren ursprünglich als Gorogoro Groove bekannt und wurden stark von Free Jazz sowie Künstlern wie Jimi Hendrix, Frank Zappa und Pink Floyd beeinflusst. Der Song Oxymoron stammt aus ihrem dritten Album Känguru, das 1972 veröffentlicht wurde. Dieses Album wurde von Conny Plank produziert, einem der einflussreichsten Produzenten der Krautrock-Szene. Gorogoro ist bekannt für ihre unkonventionellen und oft humorvollen Bühnenshows. Manni Neumeier, der kreative Kopf der Band, brachte oft skurrile Elemente in ihre Auftritte ein, was sie zu einer der einzigartigsten Bands der Krautrock-Ära machte. Noch heute sind sie in unseren Landen unterwegs. Hören wir Gorogoro mit Oxymoron.

0: Guten Tag. B-Club 78 läuft heute nicht ganz wie vorgesehen. Aktuelle Ereignisse haben uns zu einer Änderung gezwungen. Captain Beefheart und Tucky Buzzard kommen erst nächsten Monat. Dafür haben wir aber die Stones im Programm. Dazu sind noch die Kinks, Grateful Dead, die Doors, Chuck Berry und Pacific Gas und Electric. Und hier sind sie.
1: Muswell Hillbillies ist das 10. Studioalbum der britischen Rockband The Kinks, das am 24. November 1971 veröffentlicht wurde. Der Titel des Albums bezieht sich auf den Stadtteil Muswell Hill im Norden Londons, wo die Brüder Ray und Dave Davies aufwuchsen und die Band gegründet wurde. Das Album zeichnet sich durch seinen einzigartigen Mix aus Country Rock, Music Hall Effekten und sozialkritischen Texten aus. Ray Davies, der kreative Kopf der Band, thematisiert in den Songs die Herausforderungen und Spannungen des modernen Lebens, insbesondere aus der Perspektive der Arbeiterklasse. Obwohl das Album kommerziell nicht so sehr erfolgreich war, erhielt es von Kritikern viel Lob und wird heute als eines der besten Werke der Band angesehen. Hier bei Radio Haspe nun The Kinks mit Muswell Hillbillies.
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0: Good.
1: Guten Tag, B-Club 78 läuft heute nicht ganz wie vorgesehen. Aktuelle Ereignisse haben uns zu einer Änderung gezwungen. Captain Beefheart und Chucky Buzzard kommen erst nächsten Monat, dafür haben wir aber die Stones im Programm. Dazu sind noch die Kinks, Grateful Dead, die Doors, Chuck Berry und Pacific Gas und Electric. Und hier sind sie.
2: Am 27.05.1972 im 78. B-Club trat die Hippie-Kultband schlechthin auf. Grateful Dead. One More Saturday Night ist ein faszinierender Song in der Geschichte der Grateful Dead, nicht nur wegen seiner musikalischen Energie, sondern auch aufgrund seiner Entstehungsgeschichte. Bob Weir schrieb den Song ursprünglich für den schwedischen König, nachdem die Grateful Dead 1972 bei einem Konzert in Kopenhagen eingeladen worden waren. Obwohl der Song letztlich nicht so für diesen Anlass verwendet wurde, übernahm er doch eine zentrale Rolle in den Live-Shows der Band. Die Grateful Dead spielten One More Saturday Night oft als Zugabe in ihren Konzerten, besonders natürlich an Samstagabenden. Der Song wurde zu einer Hymne für das Wochenende und sein treibender, mitreißender Rhythmus sorgte regelmäßig für ausgelassene Stimmung im Publikum. Bob Weir selbst sagt im Interview, dass er den Song geschrieben habe, um einfach Spaß zu machen und die Energie des Wochenendes musikalisch einzufangen.

Tightrope Ride ist ein Song der Doors, der 1971 auf ihrem Album Other Voices veröffentlicht wurde. Dieses Album war das erste, das die Band nach dem Tod von Jim Morrison herausbrachte. Die Aufnahmen zu Other Voices hatten bereits begonnen, bevor Morrison nach Paris ging, wo er später verstarb. Die Band hoffte ursprünglich, dass er zurückkehren würde, um die Arbeiten am Album abzuschließen. Nach seinem Tod entschied sich die Band jedoch, die Songs fertigzustellen und das Album zu veröffentlichen, um ihre musikalische Reise fortzusetzen. Tightrope Ride spiegelt die Unsicherheiten und Herausforderungen wider, denen sich die Band in dieser Zeit stellen musste, und ist ein kraftvolles Beispiel für ihren Versuch, ihren Platz in der Rockwelt neu zu definieren.

Wir nähern uns dem Ende dieser 11. Folge von Legende Nummer 24 rund um den legendären Beat Club. Tumbling Dice von den Rolling Stones ist ein ikonischer Song, der 1972 als Leadsingle ihres Doppelalbums Exile on Main Street veröffentlicht wurde. Der Song wurde in der Villa Nelcote in Südfrankreich aufgenommen, wo die Band während ihrer Zeit als Steuerexilanten lebte. Der Text von Tumbling Dice wurde von Mick Jaggers Haushälterin inspiriert. Sie erklärte ihm die Begriffe und den Jargon, die beim Würfelspiel verwendet werden, was Jagger in die Lyrics einfließen ließ. Ursprünglich war der Song als Good Time Woman bekannt, wurde aber überarbeitet, um den endgültigen Titel und Text zu erhalten. Zum Schluss dieser Sendung Rolling Stones mit Tumbling Dice. Wir hören uns.

Diesmal dreht sich alles um die legendäre Fernsehsendung Beat Club. Mit dem 12. und letzten Teil. Am Mikrofon euer Solar Music Man Andy. Ja genau, bist du bereit? Are you ready? Das war eines der erfolgreichsten Lieder von Pacific Gas and Electric und wurde zu einem echten Klassiker der frühen 70er Jahre. Das Lied hat mit seinem souligen Rocksound und seiner energiegeladenen Botschaft viele Fans gewonnen. Das dazugehörige Album trug denselben Titel und zeigte die Vielseitigkeit der Band, die Gospel, Rock und Soul-Elemente miteinander kombinierte. Weiter geht's mit dem Traumpaar der 60er und Anfang 70er Jahre, Ike und Tina Turner. Zumindest musikalisch. Get Back ist ein Song, der ursprünglich von den Beatles geschrieben wurde, aber Ike und Tina Turner haben eine kraftvolle Coverversion davon aufgenommen. Ihre Interpretation erschien auf dem Album Working Together im Jahr 1971 und brachte ihre charakteristische Mischung aus Soul, Rock und Energie in den Song ein. Ike und Tina Turner mit Get Back.

Kick Out the Jams ist ein legendärer Song der amerikanischen Rockband MC5. Er erschien 1969 auf ihrem gleichnamigen Live-Album, das im Grand Ballroom in Detroit aufgenommen wurde. Durch seine rohe Energie gilt der Song als ein Vorläufer des Punkrocks. Besonders berühmt und kontrovers ist die Zeile, mit der der Song beginnt. Kick out the jams, motherfuckers. Eine Aussage, die damals für Aufsehen sorgte. MC5 war eine der ersten Bands, die den rebellischen Geist des Punkrocks vorwegnahmen, und Kick Out the Jams bleibt ein Meilenstein in der Rockgeschichte.

0: Pop und Rockmusik mit Deep Purple, Captain Beefheart, Frumpy, The New Riders of the Purple Sage, Don McLean, Ashman Reynolds, den Rolling Stones und Rory Gallagher. Und hier für den Anfang Tucky Buzzard.
1: Fast Bluesy Woman ist ein Song der britischen Hardrock-Band Tucky Buzzard. Die Band wurde 1969 gegründet und war bekannt für ihren kraftvollen Sound, der Elemente von Rock und Blues kombinierte. Der Song stammt aus den frühen 70er Jahren und zeigt die musikalische Vielseitigkeit der Band. Interessanterweise wurde Tucky Buzzard von Bill Wyman, dem Bassisten der Rolling Stones, produziert, was ihrer Musik eine besondere Note verlieh.

Vincent, auch bekannt als Starry Starry Night, ist ein wunderschöner Song von Don McLean, der 1971 auf seinem Album American Pie veröffentlicht wurde. Der Song ist eine Hommage an den berühmten Maler Vincent van Gogh und beschreibt sowohl die Schönheit seiner Kunst als auch die Tragik seines Lebens. McLean ließ sich von van Goghs Gemälden und seiner Biografie inspirieren, um diesen emotionalen und poetischen Song zu schreiben. Die Zeilen des Liedes beziehen sich auf van Goghs Werke wie Sternennacht und thematisieren seine Kämpfe mit psychischen Problemen und die Missverständnisse, die er zu Lebzeiten erlebte. Vincent wurde ein großer Erfolg und erreichte Platz 1 in den britischen Charts. 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

Die Steve Miller Band war bekannt für ihren Mix aus Rock, Blues und psychedelischen Einflüssen und Songs wie dieser haben ihren Platz in der Rockgeschichte gefestigt. Living in the USA ist ein kultiger Song, der 1968 auf ihrem Album Sailor veröffentlicht wurde. Der Song ist ein Kommentar zu amerikanischen Lebensstilen und Konsumkultur, gepaart mit einem kraftvollen Rocksound. Steve Miller Band mit Living in the USA.

0: Hier ist wieder der Beat Club mit der 80. Folge. Übrigens besteht die Reihe jetzt genau 7 Jahre und zur Feier des Tages heute etwas ganz Besonderes.
1: Die Programmzeitschrift Hör zu hatte es als erste herausgetrötet. Der Beat Club schließt die Pforten. Der Musikladen macht sie dann wieder auf. Die Einschaltquote war auf 7% gesunken und gab dieser Entscheidung recht. Obwohl immerhin 79% aller Befragten die letzte Sendung als gut oder sehr gut beurteilten, machte dies deutlich, dass der Beat Club zum Minderheitenprogramm geworden war. Diese Sendung hatte daran nichts verändert. Im Gegenteil, es ging nur um Country, überhaupt keine Beat Club-typische Musikrichtung, und es ging nur um Johnny Cash. Die Chance, auf einer seiner seltenen Deutschland-Tourneen ein komplettes Konzert von Johnny Cash mitschneiden und senden zu können, ließ Leckebusch sich nicht entgehen. Johnny Cashs Schwager Carl Perkins gab es gratis mit dazu. A Boy Named Sue ist ein humorvoller und gleichzeitig tiefgründiger Song von Johnny Cash. Er wurde 1969 auf seinem Live-Album At St. Quentin veröffentlicht. Der Song erzählt die Geschichte eines Mannes, der von seinem Vater mit einem ungewöhnlichen Mädchennamen Sue zurückgelassen wird. Dieser Name wird zur Quelle von Spott und Herausforderungen, doch er macht Sue letztendlich stark und zäh. Die Live-Aufnahme, in der Johnny Cash das Lied mit viel Charme und Witz performt, wurde ein großer Erfolg und erreichte Platz 2 der Billboard Hot 100. Es bleibt einer von Cashs bekanntesten und beliebtesten Songs.

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1: Beat Club heute ohne Country Stars, aber dennoch mit Country Flavor, denn ohne Country Musik und ohne Blues gäbe es wahrscheinlich die ganze Rockmusik nicht. Wir zeigen heute The Grease Band, The Birds, Heads, Hands and Feet, The Mick Abrahams Band, The Everly Brothers, Stephen Stills and Manassas, James Taylor und Three Dog Night.
2: Mick Abrahams hat sich nach seiner Zeit bei Jazz Hotel mit seiner eigenen Band und Soloalben einen Namen gemacht. Not to Rearrange stammt aus seinem Soloalbum Mick Abrahams von 1971. Es zeigt seinen charakteristischen Blues-Stil und seine Fähigkeit, emotionale und kraftvolle Musik zu schaffen. Hören wir jetzt Mick Abrahams mit Not to Rearrange.

Fanny war eine der ersten rein weiblichen Rockbands, die bei einem großen Label unter Vertrag standen, und sie waren Pioniere in der Rockmusikszene. Wir alle begegnen Individuen, die in einer Welt zu leben scheinen, die sie sich selbst geschaffen haben, losgelöst von der Realität und geblendet von ihrer eigenen Wichtigkeit. Manchmal finden wir uns sogar in den Reizen ihres Lebensstils gefangen und sehnen uns nach einem Vorgeschmack auf ihre scheinbar außergewöhnliche Existenz. Borrowed Time erinnert uns jedoch daran, dass ein solches Leben nicht nachhaltig ist. Es mag von außen glamourös erscheinen, aber es ist auf einem brüchigen Fundament aus Lügen und Täuschung aufgebaut. Die Menschen, die dieser Illusion von Größe nachjagen, fühlen sich am Ende leer und von echten menschlichen Verbindungen getrennt. Fanny mit Borrowed Time.

Kurz vor der Zielgeraden hat Mike Leckebusch nochmals einen tollen Beatclub rausgehauen. Überflieger einer überdurchschnittlich gut besetzten Sendung war wieder einmal Alice Cooper. Mit Schools Out und Elected gerade auf dem Höhepunkt seiner Erfolge. I'm 18 ist ein cooler Song von Alice Cooper, der 1970 auf seinem Album Love It to Death veröffentlicht wurde. Der Song markierte den Durchbruch der Band und gilt als einer der ersten großen Hits von Alice Cooper. Mit seiner Mischung aus rebellischem Rock und introspektivem Text fängt der Song die Verwirrung und Unsicherheiten des Übergangs von der Jugend zum Erwachsenenalter ein. Alice Cooper sagte zu den Aufnahmen im Beat Club Nummer 82 am 25.11.72: »Ich saß ganz tief drin in der Whiskyflasche. Ich kann mich an die Aufnahmen überhaupt nicht mehr erinnern. Die ganze Band war so besoffen, uns lief der Whisky oben aus den Stiefeln raus. Aber wir waren nie wieder so gut.«

Gehen wir noch einmal kurz zurück in den Beat Club Nummer 81, der am 28.10.1972 ausgestrahlt wurde. Musikalisch bietet So You Want to Be a Rock'n'Roll Star ein treibendes, kreisrundes Rickenbacker-Gitarrenriff von Roger McGinn und eine, wie Connors es nannte, unaufhaltsame Basshook von Hillman. Hillman hat erklärt, dass er den Basspart des Songs während einer Aufnahmesession für den südafrikanischen Musiker Hutch Masekela komponiert hat. Der Song enthält auch Masekelas Trompetenspiel, das den ersten Einsatz von Blechbläsern auf einer Birds-Aufnahme darstellt. Darüber hinaus enthält So You Want to Be a Rock'n'Roll Star den Klang hysterischer Teenager-Pop-Fans, die schreien. Diese Schreie wurden bei einem Birds-Konzert am 15. August 1965 in Bournemouth vom Pressesprecher der Band, Derek Taylor, auf McGinns Wunsch aufgenommen.

Der 82. und vorletzte Beat Club endete mit einem Auftritt der Band Stone the Crows. Stone the Crows wurde 1969 in Glasgow gegründet und hatte eine kurze, aber einflussreiche Karriere. Good Time Girl ist ein Song dieser britischen Bluesrock-Band, der 1972 veröffentlicht wurde und zeigt die kraftvolle Stimme von Maggie Bell, die oft mit Janis Joplin verglichen wurde.

Die letzte Sendung des Beat Clubs war einer einzigen Gruppe gewidmet, den Osmonds. Die fünf Brüder aus Utah feierten große Erfolge. Bei ihren Konzerten kreischten die amerikanischen Teenager lauter als ihre Mütter bei den Beatles. Ihr größter Hit Crazy Horses kletterte auch bei uns bis auf Platz 2 der Hitparade. Zur Aufzeichnung in Bremen hatte man Schulklassen aus Bremerhaven eingeladen, um auch im Fernsehstudio das Osmonds-Fieber ausbrechen zu lassen. Gut gemeint, aber schlecht geplant. Die Schüler kamen mit ihren Lehrern und statt Fieberwahn gab es nur leicht erhöhte Temperatur. Ein Funke wollte da nicht überspringen. Das Osmonds-Ballett hinterließ Ratlosigkeit. Uschi kommentierte das so: Das Phänomen sind nicht die Osmonds. Das Phänomen ist eigentlich das Publikum. Eigentlich. Der letzte Beat Club war unbefriedigend. Schwamm drüber. Der Beat Club war Geschichte. 4 Tage später startete der Musikladen. Hier nun für euch der größte Hit der Osmonds, Crazy Horses.

Das war die 12. und letzte Ausgabe von Legende Nummer 24 mit Wissenswertem und Musik aus dem legendären Beat Club. Ich hoffe, ihr hattet beim Zuhören genauso viel Spaß wie ich beim Zusammenstellen dieser Sendungen. Zum Schluss hören wir noch einmal den Titel, mit dem jeder Beat Club, aber später dann auch jeder Musikladen begann. The Mood Mosaic mit A Touch of Velvet, A Sting of Brass. Wir hören uns.

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2: 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Willkommen zurück bei Radio Haspe und ihr hört natürlich Ab in die 60er, euer musikalisches Ticket in eine Zeit voller Rebellion, Rock und Revoluzzerträume. Am Mikro für euch, Bradi. Nun kommt ein Song, der mehr als nur Musik ist. Er ist ein Blick zurück durch die rauchfangende Brille der Jugend. The Animals, britische Bluesrocker mit Seele, erzählen in When I Was Young von den wilden Jahren, den ersten Träumen und davon, wie sich die Welt verändert, wenn man älter wird. Er erschien 1967 in einer Phase, in der sich die Band gerade neu erfand. Weg vom puren Rhythm and Blues hin zu psychedelischen Klängen mit Biss. Der Song, geschrieben unter anderem von Frontmann Eric Burdon, ist düster, ehrlich und dabei doch so verdammt zeitlos. Aber hört selbst, hier sind The Animals mit When I Was Young. Nur hier bei Radio Haspe in Ab in die 60er.

Ihr seid immer noch goldrichtig bei Ab in die 60er, wo Bradi euch durch das Jahrzehnt der Minirücke, Beatmusik und der großen Gefühle führt. Und jetzt wird's theatralisch, leidenschaftlich, schon fast dramatisch. Denn was kommt dabei raus, wenn 5 Jungs aus England einen Song über Spaniens legendären Herzensbrecher schreiben? Ganz klar, Don Juan von Dave D, Dozy, Bicky, Mick and Titch. Erschienen 1969 in einer Zeit, in der sich die Beat-Ära langsam dem Ende zuneigt, bringt dieser Song noch einmal alles auf den Punkt. Mitreißender Rhythmus, schräge Klangideen und ein bisschen Augenzwinkern. Die Band war bekannt für ihre Bühnenshow. Und genau das hört man auch hier. Also Vorhang auf für Don Juan.

Hier ist immer noch Ab in die 60er mit Brady, für alle, die Musik nicht nur hören, sondern fühlen wollen. Jetzt geht's mitten rein in den Großstadtdschungel mit Big Black Smoke von den legendären Kinks. 1966 auf der B-Seite von Dead End Street veröffentlicht, ist der Song fast schon ein kleines Sozialdrama im 2-Minuten-Format. Ray Davies erzählt von einem Mädchen, das das Landleben satt hat und ihr Glück in London sucht. Doch dort erwartet sie kein Glitzer, sondern bittere Realität. Zigarettenrauch, Kälte, Einsamkeit, das Big Black Smoke. Ein Song mit Haltung, typisch Kinks eben. Zurücklehnen und eintauchen in das echte London der 60er. The Kinks, Big Black Smoke, nur hier bei Radio Aspe, Ab in die 60er.

Jetzt wird's charmant, eingängig und ganz schön Beatles-typisch. I Should Have Known Better stammt aus dem Jahr 1964. Aus einer Zeit, in der die vier Jungs aus Liverpool die Welt im Sturm eroberten. Der Song war Teil des Soundtracks zum Film A Hard Day's Night. Eine Mischung aus Musik, Humor und Popkultur, wie es sie bis dahin noch nicht gegeben hatte. John Lennon übernimmt hier den Lead, samt seiner berühmten Mundharmonika im Intro. Leicht verspielt und dabei mit einem Hauch bittersüßer Einsicht. Hier kommen sie, die Fab Four mit I Should Have Known Better.

Zurück bei Radio Aspe, ihr hört Ab in die 60er mit Brady am Mikro und einer Portion Rock, die direkt ins Mark geht. Jetzt gibt's einen echten Meilenstein der Musikgeschichte und wahrscheinlich einen der berühmtesten Riffs der 60er, Sunshine of Your Love von Cream. 1967 veröffentlicht, mitten in der Hochphase des Psychedelic Rock, haben sich hier drei Ausnahmemusiker zusammengetan. Eric Clapton, Jack Bruce und Ginger Baker. Der Song entstand nach einem Konzert von Jimi Hendrix, inspiriert von der Wucht und Magie seiner Show. Und genau diese Wucht hört man. Der Bass groovt, die Gitarre brennt sich ein und die Drums treiben alles gnadenlos voran. Cream haben mit diesem Song Rockgeschichte geschrieben und nebenbei den Soundtrack für unzählige Nächte geliefert. Jetzt heißt es Verstärker aufdrehen. Hier ist Sunshine of Your Love, nur bei Radio Aspe, nur bei Ab in die 60er mit Brady.

Wir könnten auch international. Spanien trifft London und das Ergebnis klingt nach einem echten Welthit. Los Bravos, eine spanische Band mit einem deutschen Sänger, nämlich Michael Kogel, landet 1966 mit Black is Black einen weltweiten Kracher. Der Song schoss in England auf Platz 2, in den USA auf Platz 4. Das war bis dahin für eine spanische Band völlig undenkbar. Musikalisch, glasklarer Beat, soulige Vocals und ein Refrain, den man einmal hört und nie wieder vergisst. Black is Black, I want my baby back. Klingt simpel, aber trifft mitten ins Herz. Also zurück ins Jahr 66, hier sind Los Bravos mit Black is Black.

Hier ist Radio Haspe, wir bleiben noch ein bisschen bei Herzschmerz. Ihr seid mittendrin bei Ab in die 60er, eurer Lieblingszeitreise mit Brady am Mikro. Und jetzt kommt ein Song, der sich anfühlt wie ein bittersüßer Brief aus der Vergangenheit. Needles and Pins von The Searchers. 1964 kletterte der Titel bis an die Spitze der UK-Charts und war eine dieser Nummern, bei denen man gar nicht anders kann als mitsingen oder zumindest mitleiden. Der Song stammt ursprünglich aus der Feder von Sonny Bono und Jack Nitzsche. Aber diese Version der Searchers mit ihrem glasklaren Harmoniegesang und diesem ganz speziellen Liverpool-Sound wurde zum Hit. Es geht um Liebeskummer, Herzstiche, eben Needles and Pins. Ein Schmerz, der seltsam schön klingt. Jetzt aber Taschentücher bereithalten oder mitsummen. Für euch die Searchers mit Needles and Pins, nur hier bei Radio Haspe ab in die 60er.

Nach so viel Herzschmerz brauchen wir etwas Bewegung. Und wenn ihr jetzt die Tanzfläche freiräumt, dann seid ihr goldrichtig. Ich bringe euch einen Song, der wie gemacht ist für wilde Hüftschwünge und Kesseblicke über den Plattenteller. Hanky Panky, das ist der Song, mit dem Tommy James and the Shondells 1966 aus dem Nichts an die Spitze der US-Charts katapultiert wurden. Und das Kuriose, die Nummer war da schon ganze 3 Jahre alt. Erst als ein DJ sie in Pittsburgh wieder auflegte, ging die Post ab. Und wie? Textlich? Naja, tiefgründig ist was anders. Aber genau das macht's aus. Frech, eingängig und mit einem Beat, der jede Tanzfläche elektrisiert. Kein Wunder, dass Hanky Panky schnell zum Partyhit wurde und bis heute Kultstatus hat. Volume aufdrehen und lostanzen, hier kommt Tommy James and the Shondells mit Hanky Panky, exklusiv bei Radio Haspe, ab in die 60er. Man.

Nun wird's hypnotisch. Ein Song, der klingt wie ein lauer Sommerabend zwischen Nebelschwaden und Revolutionsromantik. Time of the Season stammt von The Zombies und ist so etwas wie ein musikalisches Rätsel. 1968 veröffentlicht war der Song zunächst kein großer Hit, zumindest nicht in England. Doch in den USA, da wurde er ein veritabler Klassiker, später sogar Kult. Der Track stammt vom Album Odyssey and Oracle, ein Werk, das heute in einem Atemzug mit den besten Alben der 60er genannt wird. Der pulsierende Bass und das flüsternde Who's your daddy? Die Orgel, die klingt wie ein psychedelischer Traum, das ist The Zombies in Höchstform. Also lasst euch treiben in die Time of the Season. Nur hier bei Radio Haspe, ab in die 60er.

Und weiter geht's bei Radio Aspe. Ihr hört Ab in die 60er mit Bradi am Mikro. Und jetzt schlagen wir ein ganz neues Kapitel auf. Deutsche Schlagerkultur mit skandinavischem Charme. Swift Malmquist, gebürtige Schwedin, war eine der ersten, die in Deutschland richtig durchstarteten. Ihr großer Hit, Die Liebe ist ein seltsames Spiel, kam 1960 und traf mitten ins Herz der Nation. Und das, obwohl es eigentlich eine Coverversion ist vom US-Song Everybody's Somebody's Fool von Connie Francis. Aber Swift machte ihn zu ihrem eigenen Lied. Mit diesem fröhlichen, leichtfüßigen Sound und einem Text, den bis heute jeder versteht. Denn ja, die Liebe bleibt ein seltsames Spiel. Und das ist auch gut so. Hier kommt sie, Swift Malmquist. Die Liebe ist ein seltsames Spiel. 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

Zurück vom Ausflug in den deutschen Schlager der 60er. Ihr seid immer noch bei Ab in die 60er, der Sendung für alle, die den Beat nicht nur spüren, sondern leben wollen. Ich bin für euch da und jetzt kommt ein Song, der schon beim Erscheinen für hochgezogene Augenbrauen gesorgt hat. Martha and Jack von The Smoke. Ein echter Psychedelic Beatkracher aus dem Jahr 67. Eingängiger Refrain, sägende Gitarren und eine Message, die vielen damals ein bisschen zu offen war. Denn Jack, der Eat Sugar Lumps und Travels Everywhere, ein klarer Hinweis auf LSD, was damals gar nicht gut ankam bei der britischen BBC. Trotzdem oder gerade deswegen wurde der Song ein Kulthit, besonders in Kontinentaleuropa. Die perfekte Mischung aus rebellischem Sound, hypnotischem Groove und einem Hauch Skandal. Hier kommt The Smoke mit ihrem legendären Friend Jack.

Ihr seid immer noch bei Radio Hasp, ihr hört ab in die 60er. Ich lotse euch durch das aufregendste Musikjahrzehnt überhaupt. Und jetzt geht's rüber an die Westküste. Sonne, Surfen und schnelle Autos. The Beach Boys bringen das Lebensgefühl Kaliforniens wie keine zweite Band auf den Punkt. Ihr Song I Get Around aus dem Jahr 64 war nicht nur ihr erster Nummer 1-Hit in den USA, er war auch ein echter Meilenstein in Sachen Sound. Brian Wilson schrieb hier das Drehbuch für die perfekte Pop-Produktion. Komplexe Gesangsarrangements, jede Menge Drive und das alles gerade mal in 2 Minuten und ein paar Sekunden. Inhaltlich geht's um Freiheit, Abenteuer, Mädels. Ganz klar, I Get Around ist der Soundtrack für einen endlosen Sommer auf Rädern. So, jetzt Fenster runter oder das Cabrio-Verdeck nach hinten. Radio lauter, hier kommen die Beach Boys mit I Get Around.

Weiter geht's bei uns mit einem der schönsten Love-Songs, die dieses Jahrzehnt hervorgebracht hat. Happy Together von The Turtles erschien 1967 und wurde in Windeseile zur Hymne aller Verliebten. Was viele nicht wissen, der Song wurde vorher von anderen Bands abgelehnt und landete erst dann bei den Turtles, die ihn mit viel Gefühl und Ohrwurmgarantie zum Welthit machten. Musikalisch ist das Ganze fast ein kleines Popmeisterwerk. Sanfte Strophen, ein Refrain, der sich öffnet wie ein Sonnenaufgang und diese Zeile Imagine me and you, I do. Einfach zeitlos. Jetzt denkt an euren Lieblingsmenschen und genießt Happy Together von The Turtles. Natürlich nur hier bei Radio Haspe ab in die 60er mit Bradi.

Seid ihr bereit für eine musikalische Reise ans Ende der Welt? Zumindest gefühlt? End of the World von Aphrodite's Child erschien 1968. Es ist ein Song, der sich abhebt. Keine Gitarrenriffs, kein Beat zum Mitschnippen, dafür große Emotionen getragen von der unverwechselbaren Stimme von Demis Roussos und den melancholischen Arrangements von Vangelis, der später mit seinem Soundtrack Filmgeschichte schreiben sollte. Der Titel klingt wie ein Abgesang auf die Liebe, sanft und verzweifelt zugleich. Und doch, zwischen all der Wehmut liegt auch etwas Tröstliches, fast wie ein musikalisches Gebet. Ein Lied wie ein letzter Kuss. Hier kommt End of the World von Aphrodite's Child. Ihr seid immer noch bei Radio Haspe, ab in die 60er.

Noch einmal werfe ich die Zeitmaschine an in die Welt des Beat, Pop und Psychedelic. Mit einem Song, der oft im Schatten der großen Bee Gees-Hits steht, aber ein echtes Juwel ist. Kitty Can. 1968 erschien, mitten in der kreativsten Phase der Gibb-Brüder, klingt dieser Titel wie ein Trip durch ein musikalisches Kaleidoskop. Robin Gibbs hohe Stimme, verspielte Flötenklänge, ein fast schon märchenhafter Sound. Das alles macht Kitty Can zu einem kleinen Meisterwerk zwischen Pop-Experiment und verträumter Poesie. Kein Chartbrecher, aber bei den Fans längst Kult, gerade weil er so anders ist. Und weil wir so anders sind, geht auch diese Sendung ab in die 60er jetzt zu Ende. Ich danke euch fürs Zuhören. Ihr dürft noch einmal die Ohren aufmachen und auf einen der zartesten, überraschendsten Momente der Bee Gees lauschen. Hier ist Kitty Can, nur bei Radio Haspe, nur bei Ab in die 60er mit Bradi.

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Hallo ihr da draußen, herzlich willkommen zu Ab in die 70er Volume 4. Mark Philipp Wirz, in Straßburg im Elsass 1943 geboren, war ein in den Vereinigten Staaten lebendes Multitalent. Zu seinen frühen Veröffentlichungen gehören unter anderem das Album Latin A Go-Go als Mark Wirz Chorus and Orchestra von 1965 und als The Mood Mosaic featuring the Ladybirds die Single A Touch of Velvet, A Sting of Brass von 1966. Es wurde später die Erkennungsmelodie von Dave Lee Travis' Radio Caroline, des Beat Clubs und des Musikladens. Noch zwei recht bekannte Titel gehen auf sein Konto. My White Bicycle als Band Tomorrow von 1967 und Excerpt vom A Teenage Opera als Keith West von 1967. Letzteres war Teil einer geplanten Rockoper, die jedoch nie vollendet wurde. Die Band Mountain verstand sich als Nachfolger der legendären Gruppe Cream. Bassist Felix Pappalardi war zuvor Produzent der letzten drei Alben von Cream, ehe sich diese Gruppe auflöste. Am 17. April 1983 wurde Pappalardi von seiner Frau Gail Collins nach einem Streit erschossen. Mississippi Queen gilt als Rockklassiker und war ihre erste erfolgreichste Single, die 1970 Platz 21 der Billboard Hot 100 erreichte.

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1: Hot Butter war eine 1971 gegründete US-amerikanische Synthesizer-Band, die mit dem Instrumentalstück Popcorn einen internationalen Hit hatte. Im Sommer 1972 wurde man in Frankreich erstmals auf das Stück aufmerksam. Im Juli stand es auf Platz 1 der Hitparade und wurde einer der größten Hits des Jahres. Von da an verbreitete sich das Lied schnell weltweit.

Die Band Steeler's Wheel galten Anfang der 1970er Jahre als britische Version von Crosby, Stills, Nash & Young. Nach zwei erfolglosen Singles wurden sie mit ihrem Hit Stuck in the Middle with You weltbekannt. Der Titel im Stil von Bob Dylan und den Beatles erreichte 1973 sowohl in den USA als auch in Großbritannien die Top 10 der Singlecharts. Er wurde weltweit über 1 Million Mal verkauft.

Das Mull of Kintyre in Schottland ist das Irland am nächsten liegende Kap im Süden der schottischen Halbinsel Kintyre, westlich von Glasgow. Mull of Kintyre ist aber auch ein Lied der britischen Band Wings, das 1977 als A-Seite der Single veröffentlicht wurde. Es war auch die erste Single-Veröffentlichung von Paul McCartney nach dessen Trennung von den Beatles, die Platz 1 in den britischen und deutschen Charts erreichte.

Ace war eine britische Pop-Rock- und Softrock-Band der 70er Jahre, der mit How Long 1974 ein Top-3-Hit in den USA gelang. Trotz guter Kritiken war dem zweiten Album jedoch kein großer Erfolg mehr beschieden und auch ein zweiter, größerer Single-Hit blieb ihnen verwehrt, weshalb sie auch als One-Hit-Wonder gewertet werden.

The Hustle ist ein Disco-Song von Van McCoy aus dem Jahr 1975, der von ihm geschrieben wurde und auf dem Album Disco Baby erschien. Van McCoy komponierte den Song, während er in New York ein Album produzierte und Gäste des Nachtclubs Adam's Apple einen gleichnamigen Tanz aufführen sah.

Wishful Thinking ist eine britische Rockband, die in den 1960er Jahren gegründet wurde. Von den Singles, die Wishful Thinking veröffentlichten, wurde nur der Titel Hiroshima erfolgreich. Dieses Lied über den Atombombenabwurf von 1969 wurde von Dave Scott Morgan, unter anderem Mitglied beim Electric Light Orchestra, geschrieben. Eine deutschsprachige Coverversion von Hiroshima wurde 1982 von der DDR-Rockband Pudis veröffentlicht. 1990 machte die Sängerin Sandra eine Coverversion, die Platz 4 in Deutschland erreichte.

Der Gitarrist William Bill Bartlett gründete 1977 Ram Jam, eine US-amerikanische Hardrock-Band. Mit einer Coverversion des Folksongs Black Betty hatten Ram Jam einen Welthit. Das blieb aber auch der einzig nennenswerte Erfolg und nach 2 Studioalben löste sich Ram Jam 1979 auf.

Mike Chapman und sein Partner Nicky Chinn schufen einen unverwechselbaren Glamrock-Sound, der unter dem Markenzeichen Chinny Chap berühmt wurde. So schufen sie eine ganze Reihe von Hitsingles für Bands wie The Sweet, Susie Quattro, Smokey oder Mudd und viele, viele andere mehr. So auch einen Titel für die Band Exile, eine amerikanische Band, die 1963 gegründet wurde. Die Gruppe hatte 1978 mit der Ballade Kiss You All Over, geschrieben von Chapman Chinn, einen Nummer-1-Hit in den amerikanischen Billboard-Charts.

My Sharona ist die Debütsingle der US-amerikanischen Rockband The Knack. Im Jahr 2005 erregte das Lied einige Aufmerksamkeit, als es auf der Playlist des iPods von US-Präsident George W. Bush erschien. The Knack gehörte mit zu den Gruppen, deren Musik eine Abkehr von der bis dahin dominierenden Disco-Musik brachte. Ihr Sound wurde als Power-Pop beschrieben. The Knack mit My Sharona.

Flash Gordon ist das erste Soundtrack-Album der britischen Rockgruppe Queen. Es enthält die Filmmusik zu Mike Hodges' gleichnamiger Verfilmung des aus den 1930er Jahren stammenden Science-Fiction-Comics. Die Zeitschrift Sounds aus Großbritannien schrieb ca. 1980/81, als Filmmusik ist Flash Gordon etwas Außergewöhnliches. Hören wir Queen mit Flash.

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Tja, und da sind wir auch schon am Ende von Ab in die 70er, Ausgabe 4 angekommen. Danke fürs Zuhören, bis zum nächsten Mal. Zum Abschluss noch was Rares. Tommy Beyer ist ein deutscher Schriftsteller, Musiker und Maler. Mit der Tommy Beyer Band hatte er 1979 seinen größten Erfolg mit Der letzte Cowboy. Zumindest in Gütersloh. Tschüss.

0: und raucht heimlich diese Zigarette, wo der Mann dann das weiße Pferd fängt. Und dann setzt er sich erstmal hin und raucht eine und schaut sich das Pferd in Ruhe an. Und das Pferd ist natürlich wunderschön, ganz weiß und hat so eine lange Mähne und so blaue Augen. Und dann schaut das Pferd aber ihn so komisch an. Und dann wird er ganz verlegen und dann steht er auf und macht das Lasso los und lässt das Pferd frei, weil er sowas verstehen kann.
1: 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Hier ist Radio Haspe, hier ist Bradi und ich habe für euch wieder das Zeitreiseportal in die 80er geöffnet. Diesmal springen wir ins Jahr 1981 und ich möchte euch eine Stunde lang mit den Welthits des Jahres 1981 unterhalten. Da geht's gleich mal los mit einem Song, der schon viel älter ist, aber erst 1981 so richtig zur Geltung kam. Ein amerikanischer Country-Song von Wayland Holyfield, geschrieben im Jahr 1977. 1980 schnappte sich der Sänger und Schauspieler, bekannt als Kojak, Telly Savalas, den Song und coverte ihn. In dieser Version war es ein Nummer-1-Hit in der Schweiz. Es folgten zahlreiche deutsche Coverversionen. Wir haben hier den Platz 2 der deutschen Single-Charts 1981. Hier ist Telly Savalas mit Some Broken Hearts Never Mend.
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Nach diesem kurzen Ausflug in die Country-Szene machen wir einen Sprung zu einem Song, der im Januar 1981 in UK veröffentlicht wurde und zu einem Welthit avancierte. Weltweit verkaufte Platten 5,16 Millionen Stück. Das ist 4-mal Gold und 8-mal Platin weltweit. Die Rede ist vom ehemaligen Drummer und Sänger von Genesis, von Phil Collins und seinem Welthit In the Air Tonight.

Zurück aus der Luft in der Nacht oder die Luft in der Nacht ist zurückgewichen, wie auch immer. Also wir sind wieder da. Ich bin wieder da und ich bin jetzt, ich verquatsch mich hier gerade. Ich bin im Jahr 1981 mit euch und ich möchte euch einen Sänger vorstellen, der in den 80ern nochmal so richtig für Furore gesorgt hat. Sein bürgerlicher Name ist Michael Barrett und er ist geborener Waliser. Besser bekannt ist er allen 80er-Fans natürlich als Shaken Stevens. Und da habe ich mir ausgesucht aus dem Jahr 1981 nicht seinen Top-Hit »You Drive Me Crazy«, beziehungsweise It's Raining. Nein, es gab noch einen dazwischen, der mir eigentlich am besten gefällt. Ein Cover, das Original ist von Jim Loaf and the High Fives. Es war 12 Wochen Platz 1 in England, 9 Wochen Platz 5 in der Schweiz, 10 Wochen Platz 8 in Österreich und 23 Wochen auf Platz 6 in Deutschland. Hier ist Shaken Stevens mit Green Door. Nicht zu verwechseln übrigens mit dem gleichnamigen Pornofilm. Ich glaube, die haben nichts miteinander zu tun.

0: Für das nächste Stück aus dem Jahr 1980, das 1981 die norwegischen Charts stürmte, aber schon 1980 in den schwedischen Charts 40 Wochen Platz 1 belegte, muss ich ganz tief in meinen nicht vorhandenen skandinavischen Sprachfähigkeiten kramen. Die Band heißt Gyllene Tider, was auf Deutsch so viel heißt wie Goldene Zeiten, und ihr Top-Hit im Jahr 1981 in Norwegen war Navi Trobiren. Ich kann das ganz spielend übersetzen. Es heißt, wenn wir zwei eins werden. Also hören wir es uns mal an.
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Das war Schwedisch. Jetzt kommen wir wieder zu englischsprachigen Künstlern, und zwar zur Band Foreigner. Auf ihrem Album Four ist eine wunderbare Ballade, die die 80er mitgeprägt hat. Hier ist Foreigner mit Waiting for a Girl Like You.

Wenn es um musikalische Projekte geht, sind unsere Freunde aus den Niederlanden ganz weit vorne. Als der holländische Produzent Jaap Egermond 1980 auf ein Bootleg mit zusammengemixten Beatles-Liedern und anderen Oldies stieß, hatte er die Idee, eine ähnliche, offizielle Platte zu erstellen. Das ganze Projekt wurde Stars on 45 genannt. Kurz vor der Veröffentlichung der Single wurde im Dezember 1980 John Lennon ermordet, was das Interesse an der Musik der Beatles wieder wachrief und dazu beitrug, dass die Platte ab März 1981 weltweit zum Millionenseller wurde. Hier ist Stars on 45 mit Stars on 45.

Das im Dezember 1980 erschienene Album Flash Gordon ist das erste Soundtrack-Album der britischen Rockgruppe Queen. Es enthält die Filmmusik zu Mike Hodges gleichnamiger Verfilmung des aus den 30er Jahren stammenden Science-Fiction-Comics Flash Gordon. Von diesem Rocksong von Queen gibt es zwei Versionen. Die Albumversion, die ganze Dialoge der ersten Szenen des Films enthält, und die Singleversion, die Sätze aus verschiedenen Szenen enthält. Letztere ist weltweit bekannter. Hier ist für euch Queen mit Flash.

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Von Großbritannien und Queen beamen wir uns über den großen Teich nach Chicago und zur Band Styx. 1981 brachte Styx es auch in Deutschland auf Platz 52 der Singlecharts und hielt sich dort 7 Wochen mit ihrem Song The Best of Times aus dem Erfolgsalbum Paradise Theatre.

Wir sind immer noch im Jahr 1981, ihr hört immer noch Radio Haspe, mein Name ist immer noch Brady und wir machen hier weiter mit einem Stück, das in den 80ern immer wieder gespielt wurde, das aber schon sehr früh im Januar 1981 erschienen ist. Am 26. Januar 81 erschien die Single bei REK Records. Der Song erreichte weltweit hohe Chartpositionen, Platz 5 in Deutschland und der Schweiz und Platz 12 in Österreich. Im Vereinigten Königreich kam er auf Platz 2 und in den USA schaffte er es auf Platz 25. Am Jahresende 1981 belegte die Single Position 3 der deutschen Singlecharts. Die Rede ist von Kim Wilde mit Kids in America.

Musikalisch bleiben wir fast auf der britischen Insel. Wir machen nur einen kleinen Sprung rüber nach Irland und zwar zu den Boomtown Rats. Erste Notierung der folgenden Single war am 22.12.1980, die letzte Notierung am 8.6.1981 und ihre höchste Platzierung in Deutschland war der Platz 3. In Österreich wurde die Platte gar nicht erst notiert. Dennoch ein Welthit für die Boomtown Rats. Hier ist Banana Republic.

Kommen wir nun mal zu einem Hit, der weder in Deutschland noch in Österreich im Jahr 1981 platziert war. In der Schweiz und in England sich dagegen sehr gut gehalten hat und die Höchstpositionen 2 und 8 erreichte. Auch in den USA, Norwegen, Finnland und Dänemark war der Hit nicht präsent. Die Band jedoch ist ein Synonym für die 80er. Ich rede von OMD, Orchestra Maneuvers in the Dark. Das Lied bezieht sich auf den gleichnamigen B-29-Bomber und den Abwurf der ersten Atombombe auf die japanische Stadt Hiroshima am 6. August 1945. Der Bomber trug den Namen Enola Gay.

High Infidelity ist bis heute das kommerziell erfolgreichste Album von REO Speedwagon. In den Vereinigten Staaten stieg das Album bis auf Platz 1, erreicht am 2. Februar 1981 Platinstatus und hat sich insgesamt über 9 Millionen Mal verkauft. 4 Singles dieses Albums schafften es auch in die Charts. In Deutschland erreichte der Song Platz 55 am 17.08.1981 und war 7 Wochen in den deutschen Charts. Hier ist REO Speedwagon mit Take It on the Run.

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2: Hallo, ich begrüße euch herzlich zur 4. Ausgabe von Ab in die 90er mit Elke am Mikrofon hier bei Radio Haspel. Diesmal gebe ich euch einen kleinen Überblick darüber, welche Songs in 1992 veröffentlicht wurden oder in den Charts zu finden waren. In dieser Ausgabe von Ab in die 90er werdet ihr den einen oder anderen Song hören, der nicht oder nicht häufig in unseren Sendungen zu hören ist, aber nun mal in die 90er gehört. Lasst euch überraschen. Den Anfang mache ich mit Hello, Turn Your Radio On von Shakespeare's Sister. Der Song wurde am 26.10.1992 als Single veröffentlicht und erreichte in den deutschen Charts seine Höchstplatzierung von 12. Im Songtext wird die Sehnsucht nach Verbindung und Unterstützung in der heutigen Welt voll Verwirrung, Frustration und Unsicherheit behandelt. Hören wir Shakespeare's Sister mit Hello, Turn Your Radio.

Mit dem nächsten Song habe ich einen eher typischen Vertreter der Popmusik der 90er Jahre ins Programm genommen. Es ist der in 1991 veröffentlichte Song Don't Talk, Just Kiss von Right Said Fred. Der Song erreichte ihn 1992 in den deutschen Charts mit seinem provokanten und etwas derberen Text eine Höchstplatzierung von 2 und hat sich zu einem immer noch gerne gehörten Klassiker entwickelt. Und nun Right Said Fred mit Don't Talk, Just Kiss.

Die italienische Techno- und Eurodance-Band W veröffentlichte 1992 den Song Please Don't Go, der in den deutschen Charts eine Höchstplatzierung von 3 erreichte. Der Song ist übrigens ein Cover des gleichnamigen Songs von Casey and the Sunshine Band aus 1979 und wurde durch die Neuinterpretation von W zum erneuten Charterfolg. Der Songtext selbst berührt mit einem wiederholenden Refrain und der Bitte, ein geliebter Mensch möge nicht weggehen. Hören wir in der 4. Ausgabe von Ab in die 90er hier bei Radio Haspel mit Elka-Mikrofon Please Don't Go von W.

Im März 1992 veröffentlichte die schottische Sängerin Maggie Reilly den Song Every Time We Touch. Ein zeitloser Song, der die Zuhörer unter anderem durch die gefühlvolle Stimme von Maggie Reilly berührt und von einer vergangenen Beziehung und der Erinnerung an gemeinsam verbrachte Momente erzählt. Der Song schaffte es in den deutschen Charts bis auf Platz 16. Maggie Reilly mit Every Time We Touch.

Und nun habe ich nochmal einen Song, der 1991 veröffentlicht wurde, aber erst 1992 in die Charts gelangte. Es ist Nothing Else Matters, einer meiner Lieblingssongs von Metallica. Der Song ist eine berührende und vielschichtige Ballade, die Ausdruck von Liebe, Verlust, Hoffnung und der Suche nach dem Sinn des Lebens ist. Der Song erreichte in den deutschen Charts seine Höchstplatzierung von 9. Und nun Metallica mit dem immer noch sehr beliebten Nothing Else Matters.

Am Mikrofon ist immer noch Elke mit der vierten Ausgabe von Ab in die 90er. Jetzt kommt noch mal einer der Beiträge, die normalerweise in den Sendungen bei Radio Haspel nicht zu finden sind. Es ist der am 1.5.1992 veröffentlichte Song It's My Life von Dr. Alban. Ein eingängiger Eurodance-Song, der 1992 für 8 Wochen Platz 1 der deutschen Charts belegte und eine eindeutige Botschaft hat. Jeder Mensch kann sein Leben so gestalten, wie er es für richtig hält. Dr. Alban mit It's My Life.

Mit dem am 7.6.1992 veröffentlichten Wood von Alice in Chains habe ich einen Song ausgesucht, der in den deutschen Charts nicht vertreten war. Wood ist ein tiefgründiger und emotional geladener Song, der die dunklen Seiten einer Sucht und der damit verbundenen Verzweiflung thematisiert und von dem Kampf gegen die inneren Dämonen und der Suche nach Veränderung erzählt. Alice in Chains mit Wood.

Das schwedische Popduo Roxette veröffentlichte am 3.7.1992 den recht erfolgreichen Song How Do You Do? Ein Song, in dem es um die Aufregung und Spannung im Zusammenhang mit einer neuen Begegnung geht. Der Song wurde mit seinem eingängigen Refrain regelrecht zum Ohrwurm und erreichte in den deutschen Charts eine Höchstplatzierung von 2. Es folgt Roxette mit How Do You Do hier auf Radio Haspel.

Für das Jahr 1992 habe ich auch mal einen deutschen Beitrag herausgesucht. Die Fantastischen Vier veröffentlichten am 7.9.1992 Dida, einen Klassiker des deutschen Hip-Hops, der es in den deutschen Charts bis auf Platz 2 schaffte. Der Song erzählt humorvoll von zwei Männern, die sich in eine Frau verlieben und sich gegenseitig von ihren Begegnungen mit ihr erzählen und am Ende feststellen müssen, sie daten die gleiche Frau. Die Fantastischen Vier mit Dida.

Als nächstes habe ich den am 28.09.1992 veröffentlichten Song Dreams der irischen Rockgruppe The Cranberries ausgewählt. In dem Song besingt die Sängerin Dolores O'Riordan ihre erste große Liebe und die damit verbundenen intensiven Gefühle, die Sehnsucht und das Gefühl, dass Träume wahr werden können. The Cranberries mit Dreams, hier in der vierten Ausgabe von Ab in die 90er mit Elke am Mikrofon.

Der am 30.09.1992 veröffentlichte Song Informer von Snow ist nochmal einer der für Radio Haspe eher untypischen Songs, aber er gehört eindeutig in die 90er Jahre. Informer ist eine Mischung aus Reggae und Hip-Hop und wurde zu einem weltweiten Erfolg. Der Song ist ein Appell gegen Verrat und für Loyalität. Er entwickelte sich zu einem Partyhit und belegte in den deutschen Charts für 7 Wochen Platz 1. Snow mit Informer.

Der am 7.10.1992 veröffentlichte Song Keep the Faith der US-amerikanischen Rockband Bon Jovi ist ein kraftvoller Rocksong, der die Bedeutung des Glaubens an sich selbst und an eine bessere Zukunft betont. Er gilt als Hymne der Hoffnung und des Zusammenhalts und berührt die Herzen vieler Menschen. In den deutschen Charts erreichte Keep the Faith eine Höchstplatzierung von 8. Bevor wir Keep the Faith von Bon Jovi hören, verabschiede ich mich aus der 4. Ausgabe von Ab in die 90er und aus dem Jahr 1992. Ich danke euch fürs Zuhören und wünsche euch noch viel Spaß beim Hören des Programms von Radio Haspel, das noch viele tolle Sendungen meiner Mitmoderatoren zu bieten hat. Tschüss, eure Elke!

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1: Hallo, hier ist der Sendeplatz Hagen Haspe und am Mikro der Yoshi mit der zweiten Ausgabe seiner Ab in die 80er. Verreise in die Vergangenheit. Anfang der 80er in Deutschland. Ein Phänomen ist zu betrachten. Es schießen Bands und Interpreten wie Pilze aus dem Boden. Und sie haben alles gemein, ein gemeinsames, sie singen alle in Deutsch. Die Musik, naja, ist so popmusikmäßig und so ein bisschen punkig, aber nur leicht, irgendwie so schlagerartig, aber auch die Texte. Zum Teil himmelschreiend banal, manche lustig. Das Ganze wird dann von der Musikindustrie aufgegriffen und kriegt einen Namen. Neue Deutsche Welle. Aber es gibt neben diesem, Begriff auch noch deutsche Bands oder deutschsprachige Bands, die durchaus Anspruch haben. Ich nehme jetzt zum Beispiel mal die Band Ideal. Wird gerne noch als NDW-Band, also Neue Deutsche Welle-Band genannt, aber ist für mich eher doch schon, ich würde sagen, Avantgarde. Die sind Ideal mit Eiszeit.

Und dann sind wir schon in Hagen, das ich zuvor erwähnte. Zwar meinte ich hauptsächlich hier Radio Haspe. Haspe liegt in der Nähe von Hagen oder dran. Und wir haben hier die Band Extra Breit. Aus Gründen, die sich irgendwie nicht logisch erklären lassen, sondern einfach nur aus verkaufstechnischen Gründen zu erklären sind, wurde Extra Breit ebenfalls der neuen deutschen Welle zugeordnet, obwohl es sich wirklich um eine Original-Punk-Band handelt. Und sie haben auch für einen politischen Skandal gesorgt, insoweit, als dass der Song Polizisten, den ihr gleich zu hören bekommt, in Bayern verboten wurde. Speziell Franz Josef Strauß, der damalige Ministerpräsident, wir wissen, ein Rechtsaußen, ohne Charakter, wenn man so will, mit einer SS-Vergangenheit und. Er hat dem Bayerischen Rundfunk untersagt, dieses Lied von Extra Breit in Bayern zu spielen. So viel zum Thema Deutschland, deine Musik und deine Freiheiten. Aber das ist hoffentlich bald vorbei für immer, solche Aktionen hier von der CSU.

Und auch die nächste deutschsprachige Band hat mehr als Balla Balla und Bulu Bulu zu bieten, wie so mancher von der neuen deutschen Welle. Gemeint ist die Begleitband von Nina Hagen, die sich dann irgendwann mal selbstständig gemacht haben. Hier kommen Spliff und ihr kennt Spliff natürlich. Fantastische Band, die Musik ist einfach hervorragend und weit über dem Niveau von vielen von diesen NDW-Bands. Hier kommt Spliff mit Déjà-vu und freut euch nach, gibt's gleich was Kölsches auf die Ohren.

Von englischsprachigen Bands war es ja bekannt, dass man oftmals neben der LP und dem schönen Cover auch noch ein sogenanntes Beiblatt fand, nämlich da waren die Texte dran aufgeschrieben. Hier eine deutsche Band mit einem Textblatt aus einem Grunde, denn sie sangen Kölsch und singen immer noch Kölsch zum Glück und haben dann ihre Songs in Hochdeutsch als Beiblatt dazugelegt. Es kommen Bab mit Kristallnacht. Man muss einfach sagen, dieser Song ist irgendwie wie eine Vision und heute aktueller denn je. Und ich spiele ihn deswegen herzlich gerne und lege ihn auch wirklich das ans Herz. Bab mit Kristallnacht. Hör genau zuhören.

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Nur mal so zur Erinnerung, das war die BRD-Zeit, später 82 kam Kohl und die Leute Spaßmusik. Ja, wird auch was mit der neuen deutschen Welle verbunden. Ob dazu alles stimmt, weiß ich nicht. Ich sehe das ein bisschen anders. Aber wir wollen auch ein bisschen international weitergehen. Unter dem Motto, Totgelebte sind wieder lebendig oder Totgesagte stehen wieder auf. Jethro Tull. Ian Anderson wollte eigentlich die Band auflösen. Und so begab es sich, dass Ian Anderson eine Soloalbum aufnahm, bis auf Martin Murray, den Gitarristen, so ziemlich alles von Jethro Tull herauswarf. Und dann doch als Jethro Tull neu auftauchte, sozusagen rund erneuert. Ja, winterreifenmäßig kann man sagen, oder auch Sommerreifen. Hier haben wir nun Black Thunday und Jethro Tull haben wieder zum Leben gefunden und bis heute noch aktuell.

Ein bekannter Sohn Birminghams kommt wieder zurück auf die Bühne mit neuem Programm, neuen Musikern und neuen Ideen. Kein geringerer als Ozzy Osbourne, übelgeschasst bei Black Sabbath. Nun startet er durch und wie er durchstartet. Hier habe ich Over the Mountain, Schlagzeug Lee Kerslake, Randy Rhoads Gitarre, Bass Bob Daisley. Die beiden hier, Bob Daisley und Lee Kerslake, die werden noch heute zum Gespräch kommen. Aber erstmal hier, freut euch mit mir auf Ozzy.

Hier sind sie, auch Black Sabbath sind wieder am Start, haben versucht mit ihren Gehirn von Deep Purple oder Ray Gehirn vom Badlands durchzustarten, doch nun sind sie ganz groß rausgekommen mit der Stimme, die Rainbow groß gemacht hat. Kein geringerer als Ronnie James Dio, unser Dio hier bei Black Sabbath, und Heaven and Hell, das hat den Sound geprägt. Hervorragender Song von Black Sabbath.

Ich habe schon mal an anderer Stelle erwähnt, wie oft Yes wen in der Band hatten, ist für mich eigentlich langsam selbst für mich unerklärlich. Und das als Dr. Google hier. Aber es gab immer wieder Umbesetzungen und es waren die Anfang der 80er, als Yes nicht nur eine Umbesetzung im Speziellen machte mit Trevor Rabin an der Gitarre, sondern auch den Sound änderte. Mehr, ja, kommerzieller wurde dabei, aber trotz allem noch diesen Schuss von Yes in sich hatte. Hier haben wir Owner of the Lonely Heart, ein richtig großer Hit. Und ich muss sagen, ich habe das 82er Konzert gesehen von der 90-125-Tour und es war überragend stark.

Ende 1980 war das Ende von Uriah eigentlich schon besiegelt. Mick Box stand alleine da. Hensley hatte die Band verlassen, dann nach Sloman, dann Trevor Balder, ebenso Greg Deckard und auch Chris Slade. Und Mick Box überlegte, wie er weitermachen sollte mit der Mick Box Band oder vielleicht doch mit Uriah Heep. Er erzählte in einem Interview, er hätte eine Woche durchgesoffen, wurde dann irgendwann mal wach und wunderte sich, dass die Decke so niedrig war. Er war unterm Tisch eingeschlafen. Irgendwie ein Zeichen für ihn, jetzt doch mal wieder ins Leben zurückzukehren. So beschloss er, Uriah Heep wieder aufzuleben. Pete Colby kam als Sänger, Lee Kerslake, der alte Kumpel von Ozzy, der brachte Bob Daisley mit und John Sinclair. Und so ging's dann richtig zur Sache. Uriah Heep waren wieder am Start. Und mit Too Scared to Run vom Album Abominook erholten sich einen riesen Erfolg und spielten auf der Isle of Man alles an die Wand. Uriah Heep lebten wieder und leben immer noch.

Kehren wir einmal kurz nach Deutschland zurück, zur Hardrock-Formation Scorpions. Sie hatten schon zwei fantastische Gitarristen verloren, Michael Schenker, der zu UFO wechselte, und Uli John Roth, der eine Solokarriere startete. So kam Matthias Jabs dazu, und anfangs hieß es, ist ein Poser, bis man eigentlich die Qualität seiner musikalischen Fähigkeiten heraushörte. International waren Scorpions größer als in Deutschland. Sie haben in Amerika große Touren gefahren, die großen Stadien gefüllt, und ich muss sagen, die Band ist einfach bärenstark. Hier kommt Blackout, Scorpions, und lasst doch mal dieser Band die Ehre zukommen, die sie verdient.

Und noch ein Begründer des harten Heavy Rocks ist wieder am Start. Unglaublich aber war, die Purple habe mit Perfect Strangers zurückgefunden in der Mark II-Besetzung mit ihren Gehen an den Vocals und Roger Glover am Bass. Und es geht richtig gut zur Sache. Das Zusammenspiel von Lord und Blackmore passt hervorragend und Ian Pace ist weiterhin ein hervorragender Drummer. So, gleich einen haben wir noch einen und dann ist meine zweite Ausgabe von Ab in die 80er auch geschafft und ich hoffe, es hat euch gefallen und ihr schaltet weiter ein. Vielen Dank euch und ich sag schon mal, gleich geht's noch einmal ab in die USA.

USA und New Wave oder die 80er machen bestimmt an Talking Head oder an die B-52s. Beides Bands, die mich absolut nicht überzeugen konnten, deswegen habe ich als was ausgesucht aus dem Bereich des Adult Orientated Rock des AOR. Eine Band, die frisch damals in den 80ern rauskam. Kein geringerer als Bon Jovi, oben den grandiosen John Bon Jovi und ihr Runaway machen wir schließlich heute für meine Interpretation der 80er und ich hoffe, ihr hattet Spaß dabei. Bis demnächst, euer Yoshi.

Hier stehen mit Currywurst. Oh Willi, was ist mit dir? Trinkst du noch ein Bier zu Currywurst? Kein Schaf ist die Wurst. Mensch, das geht dann los, die Currywurst. Bis sie dann richtig blau wird, ihr ganz schön flau von Currywurst. Rutscht das Ding dir aus, gehst du dann nach Haus voll Currywurst.

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3: Hallo ihr da draußen, willkommen bei Solar Music Ausgabe 38 bereits. Los ging's mit einem kleinen Geheimtipp, die Unbekannten und ihr Track Radio War. Die Band soll den Song in einem Proberaum geschrieben haben, während draußen ein Gewitter das Radio zum Rauschen brachte. Daher der Titel. Der Song verbindet rauen Garagenrock und eingängige Refrains. Er ist kurz, prägnant und mit einem Gitarrenriff, das im Ohr klebt. Lokal ein kleiner Hit in Szeneradios, somit für Radio Haspe perfekt als Opener. Jetzt folgt ein Stilwechsel. The Black Crowes, US-Southern-Rock-Veteranen, bekannt für rauchige Vocals und bluesige Gitarren. Eros Blues ist ein melancholische Bluesnummer mit Soul im Herzen. Angeblich entstand dieser Song nach einer langen Tournacht, als die Band in einer Motel-Lobby alte Bluesplatten hörte.

Ein mächtiges, pageartiges Brachialriff prägt den Song, eine klare Reminiszenz an Led Zeppelin. Wer auf klassische Gitarrensoli steht, findet hier feine Handarbeit. Also Augen zu, zurücklehnen und den Groove spüren.

Und jetzt, liebe Hörer, wird's richtig kosmisch. Wir eröffnen jetzt bei Solar Music die Tür zu einem Raum, der nicht aus Beton, sondern aus Klang gebaut ist. Ein Raum, in dem die Luft nach Räucherstäbchen, alten Teppichen und Abenteuer riecht. Wir reisen zurück ins Jahr 1974 zu Cian und ihrem spirituellen Trip Kali. Cian stammt aus Deutschland, genauer gesagt aus der Rhein-Neckar-Region rund um Mannheim, Ludwigshafen da so. Und die nahmen den Song 1974 in den legendären Dirks-Studios auf, wo damals gefühlt jeder zweite Krautrock-Meilenstein entstand. Und Kali ist genauso ein Stück. Sita, Tambura, Mellotron, dazu freischwebende Percussion, das ist weniger ein Song, mehr eine kleine Klangreise. Wenn du jetzt noch Platz im Kopf hast, dieser Track füllt ihn mit Klanglandschaften. Viel Spaß mit Cian und Kali.

Und noch eine kleine, glitzernde Klangreise beginnt. Ein schwebender Ballon aus Neonlicht hebt ab und trägt den Hörer in die frühen 80er, dorthin, wo Synthesizer wie Sonnenaufgänge klangen und Gitarren so glatt waren, dass man sich darin verlieren konnte. Über den Dächern von New York öffnet sich ein Studio voller Magie. Pepe Castro singt mit der Leichtigkeit einer Wolke. Bob Kulick legt ein Gitarrenriff hin, das sich wie ein warmes Kissen anfühlt, und Duff Katsaros drückt eine Taste, die ein Portal aus Licht und Klang öffnet. Durch dieses Portal gleitet man hindurch, Farben pulsieren, die Welt wird weich, rund und frei. Ein Flüstern schwebt im Raum, Falling in Love. Alles schwingt im Rhythmus, wie ein kleiner Spaziergang über einen Regenbogen. Dann setzt der Klangballon wieder sanft auf der Erde auf. Das Gefühl bleibt, ein leises Lächeln, ein warmer Funke. Balance mit Falling in Love.

Und jetzt, liebe Freunde, gibt's einen kleinen Ausflug in die deutsche Jazzbeat-Szene der frühen 60er Jahre. Das Yoko Def Sextett, gegründet von Jochen Yoko Schulte Eldig, war einer jener Formationen, die Swing, Beat und humorvolle Leichtigkeit zu einem eigenen Stil vermischten. Ihr Titel Stapellauf, erschienen 1964 auf dem Album Yoko Def Sextett, spielt auf, klingt genauso wie der Name verspricht, wie ein musikalisches Schiff, das langsam ins Wasser gleitet. Die Bläser glänzen wie frisch polierte Reling, das Schlagzeug plätschert wie Hafenwasser und der Bass schaukelt sanft im Rhythmus. Die Band war damals vor allem in Clubs und Studentenkellern im Westen Deutschlands aktiv und genau diesen Charme hört man hier. Ein kleiner, swingender Stapellauf, bereit zum Ablegen. Das Yoko Def Sextett mit Stapellauf.

Der Stapellauf ist ein schöner Augenblick. Arbeit, viele Monate davor. Das Ziel, der Stapellauf. Ein Anfang.

Jetzt wird's düster, roh und wunderbar schmutzig. The Dead Weather, die Supergroup um Alison Mosshart, Jack White, Dean Fertitta und Jack Lawrence liefern mit Blue Blood Blues einen ihrer härtesten Tracks. Die Band entstand 2009 in Nashville, ein Projekt aus Tourlaune, Soundcheck-Jams und purer Energie, das Garage-Rock, Blues und psychedelische Dunkelheit miteinander verschmilzt. Blue Blood Blues erschien 2010 auf dem Album Sea of Cowards und ist ein echter Druckpunkt. Fassbass, Sabbath-artige Gitarren und Jack White, der hier nicht an den Drums bleibt, sondern den Gesang übernimmt. Inhaltlich geht's um emotionale Überforderung, Selbstverlust und den Wunsch, einfach zu verschwinden. Ein intensiver, dunkler Trip. Hier sind The Dead Weather mit Blue Blood Blues.

Ihr seid immer noch bei Radio Haspe und ihr hört immer noch die 38. Ausgabe von meiner Lieblingssendung Solar Music, in der ich euch Musik aus meinem Plattenschrank vorstelle. Da habe ich jetzt was ganz Wildes, Lautes und ein bisschen Gefährliches gefunden. Denn Lone Justice zeigen in Ways to be Wicked, wie viele kreative Wege es gibt, jemanden in den Wahnsinn zu treiben. Der Song stammt aus ihrem Debütalbum von 1985, geschrieben von niemand Geringem als Tom Petty und Mike Campbell. Und ganz ehrlich, man hört sofort, dass hier zwei Meister des freundlich giftigen Songwritings am Werk waren. Lone Justice, die Country-Rock-Band aus Los Angeles, war damals so etwas wie ein musikalischer Tornado. Inhaltlich geht's um eine Beziehung, die ungefähr so gesund ist wie ein Cheeseburger aus dem letzten Festivalzelt. Viel Drama, viel Schmerz und trotzdem bleibt man irgendwie dran. You Know So Many Ways to Be Wicked ist im Grunde die charmante 80er-Version von Du machst mich fertig, aber ich komm trotzdem wieder. Ein treibender, wilder Mix aus Country, Rock und purer Energie. Hier sind Lone Justice mit Ways to Be Wicked.

Half Man, Half Biscuit. Die legendäre Indie-Satire-Band aus Birkenhead veröffentlichte National Shite Day 2008 auf ihrem Album CSI Amplified. Die Band um Sänger Nigel Blackwell ist seit den 80ern dafür bekannt, Alltagsfrust, Popkultur und britische Absurditäten mit trockenem Humor zu vermischen. National Shite Day ist im Grunde ein Tagebuch eines komplett missratenen Tages. Überfüllte Busse, nervige Leute, schlechtes Wetter, dubiose Begegnungen. Alles verpackt in bissigen Zeilen, die gleichzeitig wehtun und zum Lachen bringen. Musikalisch bleibt die Band ihrem Stil treu. Kantiger Indie-Rock, minimalistisch, aber mit maximaler Textwirkung. Der Song ist eine Art Hymne für alle, die schon mal dachten, heute läuft einfach gar nichts. Und genau deshalb ist er Kult. Ein scharfes, witziges Porträt britischer Tristesse, das erstaunlich viel Spaß macht.

Winning von The Sound, erschien 1981 auf dem Album From the Lion's Mouth. Die Band um Sänger Adrian Borland gehört zu den wichtigsten, aber oft unterschätzten Vertretern des britischen Postpunk. Intensiv, ehrlich, kompromisslos. Winning ist einer ihrer markantesten Songs. Treibende Drums, schneidende Gitarren und Borlands Stimme, die zwischen Trotz und Verletzlichkeit pendelt. Der Text wirkt wie ein Manifest gegen Selbstzweifel. Kein triumphaler Sieg, sondern ein stiller innerer Widerstand. Die Zeile »I'm not losing« wurde später zu einem der meistzitierten Momente der gesamten Postpunk-Ära. Musikalisch mischt der Track düstere Atmosphäre mit melodischer Klarheit, typisch für den Sound von The Sound, die trotz Kritikerlob nie den kommerziellen Durchbruch schafften. Hier sind The Sound mit Winning für euch hier bei Radio Haspel.

Es folgt ein echter Klassiker aus der amerikanischen Melodic-Rock-Szene der späten 70er. Shooting Star mit Last Chance erschien 1980 auf ihrem selbstbetitelten Debütalbum. Die Band aus Kansas gehörte zu den frühen US-Acts, die Arena-Rock, AOR und eine Prise Midwestern-Melancholie miteinander verbanden. Produziert wurde das Album von Gus Dudgeon, der zuvor mit Elton John gearbeitet hatte, und genau diese Mischung aus Druck und Drama hört man hier. Last Chance ist ein Song über verpasste Möglichkeiten, über den Moment, in dem klar wird, wenn jetzt nichts passiert, dann war's das. Die Lyrics drehen sich um den letzten Versuch, jemanden zurückzugewinnen. Ein emotionaler Countdown, getragen von Gary Wests markanter Stimme und den typischen Shooting Star Gitarren, die gleichzeitig kraftvoll und melancholisch wirken. Viel Spaß mit Shooting Star und Last Chance.

Boulevard? Nein, nein, nein, das heißt nicht toter Polizist. Die kanadische AOR Band ist gemeint, denn sie veröffentlichte 1988 ihr Debütalbum Never Give Up. Ein Album, das so glatt produziert ist, dass man darauf Schlittschuh laufen könnte. Der Track selbst ist eine Mischung aus Synthesizer-Glanz, Arena-Rock und diesem typischen Wir-schaffen-das-Vibe, den nur die späten 80er so hinbekommen haben. Die Band war damals bekannt für butterweiche Melodien, perfekt geföhnte Haare und Gitarrenriffs, die klingen, als würden sie mit einem Lächeln gespielt. Inhaltlich geht's um Durchhalten, Dranbleiben und darum, dass selbst der schlechteste Tag mit einem guten Refrain gerettet werden kann. Also dranbleiben bei Boulevard und Never Give Up. Gib niemals auf.

Der Titel Tell Me What You Want stammt aus dem selbstbetitelten Debütalbum der US-Rockband Zebra, das 1983

erschien und in den USA Goldstatus erreichte. Zebra wurde 1975 gegründet und ist bekannt für ihren Mix aus Hard Rock, Progressive Rock und markanten Falsett-Vocals, die Randy Jackson zu einem

Eine kleine Hörer-Wissensfrage. Wer ist bekannt für seine Arbeit an den Alben von den Beatles, Abbey Road und Pink Floyd's The Dark Side of the Moon? Na? Na klar, Tontechniker Alan Parsons. The Telltale Heart stammt vom Konzeptalbum Tales of Mystery and Imagination von 1976, dem Debüt des Alan Parsons Project. Das Album basiert vollständig auf den Geschichten von Edgar Allan Poe und dieser Track interpretiert die berühmte Kurzgeschichte The Telltale Heart musikalisch. Gesungen wird der Song von Arthur Brown, ihr wisst, The God of Fire, bekannt für seine theatralische, fast wahnsinnige Stimme. Perfekt für die Rolle des unzuverlässigen Erzählers, der in Poes Geschichten langsam dem eigenen Gewissen verfällt. Musikalisch mischt der Track Progressivrock, Orchesterarrangements und dramatische Vokalausbrüche, die die psychische Zerrüttung der Figur widerspiegeln. Inhaltlich

geht es um Schuld, Paranoia und den Zusammenbruch der eigenen Wahrnehmung. Der Erzähler behauptet, geistig völlig gesund zu sein, während er gleichzeitig von einem imaginären, immer lauter schlagenden Herzen verfolgt wird. Der Song übersetzt diese innere Panik in schnelle Rhythmuswechsel, aggressive Gitarren und orchestrale Spannungsbögen. The Telltale Heart gilt als einer der intensivsten Momente des Albums und zeigt, wie das Alan Parsons Project Literatur, Rock und Klangdramaturgie zu einem atmosphärischen Mini-Hörspiel verbindet. Alan Parsons Project mit The Telltale Heart.

Nun habe ich für euch einen Song, der ist wie ein flammender Horizont. Eyes of Fire bildet den epischen Abschluss des Rainbow-Albums Straight Between the Eyes aus 1982. Die Band um Ritchie Blackmore und Jolene Turner zeigt hier ihre dramatischste Seite. Ein Mix aus Hardrock-Wucht, orientalisch angehauchten Melodien und einer Atmosphäre, die wirkt, als würde sich ein Sturm aus Licht und Schatten zusammenziehen. Die Gitarrenlinien brennen sich wie Funken in den Sound, während die Keyboards eine mystische Kulisse schaffen, die fast filmisch wirkt. Jolene Turners Stimme trägt den Song wie ein Ruf aus einer anderen Welt. Intensiv, warnend, voller Druck. Inhaltlich geht es um Erkenntnis, Gefahr und den Moment, in dem man spürt, dass etwas Größeres auf einen zukommt. Die Eyes of Fire stehen sinnbildlich für Wahrheit, die man nicht mehr ignorieren kann. Ein dramatischer, atmosphärischer Höhepunkt der frühen 80er Rainbow-Ära. Hier sind Rainbow mit Eyes of Fire.

In den frühen 80ern, als der kanadische Hardrock gerade seine eigene Identität zwischen Arena-Glanz und roher Energie fand, tauchte eine Band auf, die diesen Sound wie kaum eine andere verkörperte. Coney Hatch. Auf ihrem Debütalbum von 1982 findet sich ein Song, der wie ein kleiner Motor für Durchhaltevermögen funktioniert. He's a Champion. Die Geschichte beginnt nicht mit einem Helden, sondern mit einem Gefühl. Dem Moment, in dem klar wird, dass jemand immer wieder aufsteht, egal wie oft er hinfällt. Der Champion ist keine Sportfigur, sondern ein Symbol. Jemand, der sich durchkämpft, der loyal bleibt, der nicht aufgibt, selbst wenn alles dagegen spricht. Am Ende bleibt ein Song, der zeigt, warum Coney Hatch damals mit Größen wie Iron Maiden tourte. Authentischer Hardrock, melodisch, direkt und voller Energie. Ein kleiner, aber kraftvoller Klassiker ihrer frühen Phase. Coney Hatch mit He's a Champion.

Springen wir von Kanada nach Deutschland. Da habe ich ein Lied gefunden, das ist wie ein stiller Atemzug. Sommertag von Gisbert von Kniphausen, erschienen 2008 auf seinem selbstbetitelten Debütalbum, fängt diese besondere Mischung aus Leichtigkeit und Melancholie ein, die seine Songs so unverwechselbar macht. Die Musik beginnt zurückhaltend. Akustische Gitarre, ein weicher Rhythmus, viel Raum zwischen den Tönen. Gisbert erzählt von einem Sommertag, der eigentlich hell sein müsste, aber trotzdem einen Schatten trägt. Es geht um das Gefühl, dass die Welt da draußen strahlt, während innen etwas Schweres bleibt. Sommertag zeigt, warum Gisbert zu Kniphausen zu den wichtigsten deutschen Songpoeten der 2000er wurde. Seine Texte wirken wie kleine Beobachtungen, die plötzlich groß werden, und seine Musik schafft eine Atmosphäre, die gleichzeitig tröstet und nachdenklich macht. Ein stiller, wunderschöner Moment deutscher Indie-Melancholie. Gisbert zu Kniphausen mit Sommertag.

Manchmal, ja, manchmal braucht es keinen großen Ort, um eine große Geschichte zu erzählen. Delmenhorst von Element of Crime, erschienen 2005 auf dem Album Mittelpunkt der Welt, ist genauso ein Lied. Ein kleiner Schauplatz, der plötzlich zum Spiegel für all die Momente wird, in denen das Leben ein bisschen schief hängt. Die Musik bleibt typisch für die Band. Ruhiger Indie-Folk-Rock, getragen von Sven Regeners unverwechselbarer Stimme, die jede Zeile so singt, als wäre sie halb Erinnerung, halb resigniertes Schulterzucken. Der Song beschreibt einen Menschen, der sich in einer Mischung aus Alltagsmüdigkeit, Sehnsucht und leiser Selbstironie verliert. Delmenhorst wird dabei nicht zum Ziel, sondern zum Symbol. Ein Ort, an dem man landet, wenn man eigentlich nirgendwo anders hingehört. Zwischen Trompete, Gitarre und dieser melancholischen Wärme entsteht ein Bild von jemandem, der sich selbst nicht ganz im Griff hat, aber trotzdem weitermacht. Mit Humor, mit Herz, mit einem Blick für die kleinen Tragikomödien des Lebens.

Ein sanfter Wind weht durch die Bäume, als würde die Natur selbst eine kleine Melodie summen. Genau dort beginnt die Reise zu The Tipu House, einem jener Jazz-Rotal-Momente, in denen Folk, Rock und ein Hauch mystischer Geschichte ineinander fließen. Die Flöte schwebt wie ein neugieriger Vogel über der Szene, während die Gitarren den Boden bereiten, auf dem die Geschichte wachsen kann. Das Tipu House wirkt wie ein Ort, den man nicht einfach betritt, sondern betritt, weil er einen ruft. Ein altes Gebäude voller Erinnerungen, voller Geschichten, die sich wie Staub in den Sonnenstrahlen bewegen. Und Ian Anderson erzählt nicht nur, er malt. Mit jeder Zeile entsteht ein Bild, das gleichzeitig real und traumhaft ist, wie ein Ort, den man nur in einem besonders klaren Sommertraum findet. Ein kleiner, psychedelischer Spaziergang durch Geschichte, Erinnerung und Jazz-Rotal-Magie. The Tipu House.

Der Titel The Ghouls stammt vom 2006er Album, das heißt The Trials of Van Acupenter, dem Werk, das Midlake international bekannt machte. Die Band aus Denton in Texas verbindet hier Indie-Folk, Softrock-Elemente und eine warme, analoge 70er-Ästhetik. Der Song erzählt in ruhiger, bildhafter Form von inneren Schatten und Erinnerungen, die wie Ghouls auftreten, nicht als Horrorfiguren, sondern als poetische Metaphern für Vergangenen, das einen begleitet. Tim Smiths melancholische Stimme, gedämpfte Drums, weiche Gitarren und Flötenlinien schaffen eine Atmosphäre, die gleichzeitig nostalgisch und leicht unheimlich wirkt. Ein kurzer, stiller Moment aus Midlakes naturverbundenem Folkkosmos. The Ghouls.

Ein Beat setzt ein wie ein Fuß auf weichem Waldboden und plötzlich öffnet sich eine kleine bunte Welt, in der alles ein bisschen schwebt. Trigger Hippie klingt, als hätten ein paar freiheitsliebende Seelen ihre Instrumente im Kreis abgelegt, tief durchgeatmet und beschlossen, dass Musik heute einfach passieren darf. Die Gitarren funkeln wie Sonnenstrahlen durch Blätter, der Groove rollt entspannt dahin und die Stimmen wirken, als würden sie Geschichten erzählen, die irgendwo zwischen Lagerfeuer, Tagtraum und einem leicht verrückten Roadtrip entstanden sind. Nichts ist laut, nichts ist hektisch, alles fließt. Trigger Hippie wird zu einem kleinen Trip in eine Welt, in der man die Schultern fallen lässt, die Farben heller werden und der Rhythmus sagt, lass los, tanz ein bisschen, fühl dich frei. Gute Wahl für den Ausklang einer Sendung, beruhigend und doch präsent. Ein kurzer Hippie-Moment voller Leichtigkeit. Trigger Hippie von Moshiba.

Was ist passender für das Ende der heutigen 38. Solar Music Ausgabe als Finally George mit seinem Song Long Way Home? Ein leuchtender Pfad öffnet sich wie ein schimmernder Gedankenweg, weich und violett im Abendlicht. Finally George legt sanfte Synthesizer-Flächen darüber, die wie Nebel über einem stillen See schweben. Die Gitarre zeichnet feine Linien in die Luft und die Stimme klingt, als würde sie einen inneren Kompass suchen. Long Way Home wird zu einer kleinen Reise nach innen, ein Heimweg, der nicht gerade ist, sondern voller Erinnerungen, Farben und leiser Sehnsucht. Jeder Klang wirkt wie ein Hinweis darauf, dass Ankommen manchmal bedeutet, sich selbst wiederzufinden. Ein kurzer, psychedelischer Trip aus Licht und Gefühl. Finally George, am Ende unserer heutigen Sendung mit Long Way Home. Wir hören uns.

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1: Hallo und danke schon, Brady. Wie gesagt, jetzt sind wir schon bei der 53. Du müsstest eigentlich einen Ohren bekommen für deine Willkommensgrüße. Ich freue mich drauf, ich freue mich auf euch. Und hier ist Hot and Blue 53, natürlich bei Radio Haspe. Unter Mikro der Yoshi. Und ich habe jetzt ausgesucht für euch einen Deep Purple Titel, aber als Tribute an den verstorbenen Gitarristen Tommy Bolin, der mit einer LP bei Deep Purple mitmischte. Hier sind Glenn Hughes und Bruce Dickinson zusammen mit You Keep On Moving. Eine wunderbare Fassung, finde ich. Ein starker Einstieg.
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Scheiße. Und weiter geht's mit dem zweiten Album mit Peter Gorby, der 1982 zu Uriah kam und Uriah mit seiner Stimme auch wieder ziemlich nach vorne brachte. Vom Album Head First habe ich ausgesucht Love is Blind. Pete Gorby hier mit fantastischen Vocals, wie ich finde. Schöner Song, viel Spaß dabei.

Die Meisterklasse der Twin Guitars ist nun am Start. Natürlich sind das Wishbone Ash aus UK. Und ich habe hier ausgesucht für Hodden Blues die Ausgabe Nummer 53, den Titel Enigma. Wie immer, Radio Haspe, immer wieder einschalten, ganz tolle Sendungen. Und hier ist heute der Yoshi wieder für euch mit Hodden Blues, und zwar der Ausgabe 53.

bleiben wir auf der Insel und hören nun die nächste Band. Auch kräftige Gitarrensounds und eine Runde härter. Der Sänger, der auch schon mal in Brasilien aufgetreten ist, der wurde dort nicht mit Bruce Bruce besungen, sondern, das finde ich so lustig bei den Brasilianern, die singen dann Brutze. Also hier ist der Brutze Dickinson von Iron Maiden mit seiner Band Iron Maiden und dem Titel The Trooper. Brutze, gib alles!

Manfred Mann war schon in den 60er Jahren oftmals in den Hitparaden. Er hatte dann so diese Beatmusik noch zugrunde gelegt, um später dann so Anfang der 70er ins Metier zu wechseln, und zwar in den Progressivrock. Die zum Teil fantastischen Coverversion von Springsteen oder auch Dylan. Und hier einer ersten frühen erfolgreichen Single. Hier sind Manfred Mann's Earth Band mit Joybringer.

Kehren wir nach Deutschland zurück und einer Band namens Sarah. Nicht diese Band aus den ganz frühen 70ern, die so krautrockmäßig waren, sondern hier ist eine Formation, die sich dem modernen Hardrock verschrieben hat. Hier sind Sarah und ihre kräftige Nummer namens Wasteland.

Ab in die Abteilung B. Natürlich, Hot and Blue, so heißt die Sendung. Und wir haben jetzt ausgesucht die Toto. I'll be over you. Toto mit ihrem B-Teilchen heute. Eine fantastische Band, die immer wieder gerne gespielt wird.

Eine Mitmach- und Mitklatschnummer kommt nun. Ja, wir haben was ausgesucht, was ihr mit Sicherheit schon des Öfteren gehört habt, vielleicht aber gar nicht die Band kennt. Hier sind nun die Twisted Sisters mit We Are Not Gonna Take It. Twisted Sisters, mitmachen, Spaß haben, Radio Aspa einschalten, immer tolle Sendung im Programm und das 24/7. Euer Yoshi.

Und nochmal kehren wir nach Deutschland zurück und zwar zur Band Bonfire. Bonfire haben wirklich einen guten, klassischen Hardrock gemacht, galten zum Teil so als Nachfolger von Scorpions, obwohl sie Scorpions so nie wirklich tatsächlich erreicht haben. Aber das heißt ja nichts, man Scorpions sind schon eine außergewöhnlich starke Band, aber auch Bonfire gefallen mir sehr gut und deswegen sind sie hier im Programm mit You Make Me Feel. Für euch Bonfire, Radio Haspe, der Yoshi am Mikrofon.

Die nächste Band, die ich jetzt ankündige, hier auf Horden Blue, Ausgabe Nummer 53, wird nicht nur unseren Freund und Mitstreiter Peter beglücken. Ich erinnere nur daran, Peter hat eine fantastische Legend-Sendung über sie gemacht, die auch ganz viele Zuhörer in den Bann geschlagen hat. Kein geringer als die englische Band, hier in Deutschland groß geworden, Nektar, die um die 2005er Jahre nochmal zugelegt haben. Ich habe hier ausgesucht, The Drinking Man's Wine, das Allerfeinste von Nektar im neuen Jahrtausend.

Nun wird es ein bisschen behaltiger mit M und H. Das M steht für Marillion und H für den Sänger Steve Hogarth. Ich finde, diese Band hat wirklich sehr, sehr viel Airplay verdient und das haben sie auch bei uns hier und ich weiß auch von euch, ihr mögt sie alle sehr gerne. Hier sind Marillion mit Season's End. Einfach mal noch 8 Minuten, bevor es dann zum Abschlussakkord kommt und der hat es auch nochmal in sich. Versprochen, hier ist Radio Haspel.

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1: Jawohl, ja. Q-Tipps waren gestern. Jetzt heißt es auf die Ohren. Ausgabe 26 mit dem Yoshi und dem ersten Dreierpack. Star One, High Moon, Diamond Head, The Sleeper und Motorhead, Ace of Space. Es geht rot hier.

Liebe Freunde des gepflegten Mittels, habt ihr denn noch schön aufgelegt, dass die Nachbarn wissen, was ihr hört? Dann macht jetzt mal gleich weiter, denn sie werden sich freuen zu hören, die Iron Maiden mit The Evil Van Mando, die werden sich freuen auf Dio mit Dream Evil und dem fantastischen Opener von Sonic Origami von Uriah Between Two Worlds. Viel Spaß mit der Reikrachern hier weiter bei Auf die Ohren, Radio Haspe, Yoshi am Mikro.

Sixpacks sind out, aber sowas von, deswegen haben wir hier Threepacks sozusagen. Das nächste Dreiergespann steht bereit. Da fangen wir an mit Walkings und Maximus. Gefolgt von Def Leppard, Animal und Whitey, Rescue Me in einer Live-Version. Dann haben wir gleich noch zwei zu guter Letzt, denn von dritten reicht nicht mehr die Zeit, sonst wären wir über unserer Zeit. Aber ist doch egal, ich denke mal, hier geht's richtig zur Sache und ich freue mich darauf, euch gleich noch zwei Kracher zu liefern, die es wirklich in sich haben.

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So, nun ein Duo auf die Ohren vom Allerfeinsten. Wir beginnen mit einer Progressivrockband, Arena, die aber durchaus mal richtig kräftige Bretter rausbringen. Das ist ihr Bedlam Fair. Das scheppert mal so richtig eindeutig gut. Und zu guter Letzt für die heutige Ausgabe der Auf die Ohren Nummer 26, Metallica Shadows Follow. Und damit sage ich mal Tschüss, bis zum nächsten Mal, wenn es wieder heißt, auf die Ohren, lass die Q-Tip sein, so werden die Ohren auch sauber. Viel Spaß damit, tschüss, tschüss.

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